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6: Ich bin Joshua Heise. Die USA haben Russlands Präsident Putin zum G20-Gipfel in Miami im Dezember eingeladen. Das hat US-Außenminister Rubio mitgeteilt. Ob der Kreml die Einladung annimmt, ist noch offen. Russland hat seit 2019 nicht mehr an einem G20-Gipfel teilgenommen. Schon heute hatten sich Rubio und sein russischer Amtskollege Lavrov am Rande der UN-Vollversammlung getroffen. Kassenzettel, das hören wir an jeder Supermarktkasse, aber bald soll es den nur noch digital geben. Einen entsprechenden Gesetzentwurf hat das Bundeskabinett beschlossen. So sollen ab 2028 Papierbelege grundsätzlich durch digitale Belege ersetzt werden. Damit soll Bürokratie abgebaut und Steuerhinterziehung durch offene Ladenkassen eingeschränkt werden. Die Europäische Zentralbank kommt bei der Gestaltung neuer Euro-Banknoten voran. Ende des Jahres will der EZB-Rat endgültig über das Design entscheiden. Zur Auswahl stehen Motive wie berühmte Europäer, Institutionen oder Vögel. Fast 10 Millionen Europäer haben sich an einer Umfrage dazu beteiligt. Ab Anfang der 2030er Jahre sollen die neuen Scheine schrittweise in Umlauf kommen. Jürgen Klopp hat mächtig Lust auf seine Premiere als Bundestrainer. Vor dem Nations League-Auftakt der deutschen Fußballnationalmannschaft in Amsterdam heute Abend sagte er:
7: Das mögen die Holländer gerade nicht so sehen, aber es ist trotzdem Wahnsinn, wie viele Topspieler die holländische und niederländische Nationalmannschaft hat. Und dementsprechend wissen wir, dass wir, wenn wir überhaupt eine Chance haben wollen, dann müssen wir es wirklich als richtiges, also wenn man so will, auch wir sehen ja nun mal Nachbarländer, kann man sie auch als Derby sehen, als Derby annehmen.
6: Aufgeregt sei er noch nicht, so Klopp. Er gehe aber davon aus, dass das noch kommt.
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6: Noch ist es vielerorts Sternen klar, später nehmen die Wolken zu. Die Tiefstwerte liegen zwischen 10 und 3 Grad. Tagsüber wechseln sich dann Wolken und sonnige Phasen ab. Besonders im Osten und in Alpennähe entstehen einzelne Schauer und Gewitter. Es geht rauf auf 13 bis 19 Grad. Von Freitag bis über das Wochenende hinaus herrscht recht sonniges Altweibersommerwetter.

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3: Mit Joshua Heise. Der CSD-Attentäter Abdul B. hat die Berliner Polizei offenbar gezielt getäuscht. Laut einer Chronologie des Bundesinnenministeriums, die dem Spiegel vorliegt, hatte er in Gesprächen versichert, seinen radikalen Ansichten abgeschworen zu haben. Abgehörte Telefonate weckten trotzdem Zweifel. B. soll konspirativ kommuniziert und Gespräche bei radikalen Inhalten abgebrochen haben. Bei dem Anschlag Ende Juli ist eine Frau gestorben, 31 weitere Menschen sind verletzt worden. Über 50 Medien und Verbände stellen sich vor Gericht hinter CNN, MS Now und Politico. Die drei Medienhäuser hatten Klage eingereicht, nachdem US-Präsident Trump sie wegen angeblicher Falschberichterstattung aus dem Weißen Haus verbannt hatte. In ihrer Klage berufen sie sich auf die im ersten Verfassungszusatz garantierte Presse- und Meinungsfreiheit. Trump selbst rechnet in erster Instanz mit einer Niederlage. Chinas Staatspräsident Xi ist zu einem dreitägigen Besuch in den USA eingetroffen. US-Präsident Trump begrüßte ihn persönlich am Militärflughafen in der Nähe von Washington. Das gilt als große Ehre. Neben Gesprächen im Weißen Haus sind auch eine Militärschau und ein Staatsbankett geplant. Kurz nach Xis Ankunft teilte US-Finanzminister Bessent mit, dass die bis November ausgesetzten Zusatzzölle auf chinesische Waren um weitere 2 Monate aufgeschoben werden. Bei Massing in Niederbayern hat der Erdbebendienst Bayern ein Beben der Stärke 2,6 gemessen, eines der stärksten seit Jahren in Bayern. Gespürt haben die Menschen davon laut Experten kaum etwas, da der Erdbebenherd in rund 20 Kilometern Tiefe lag. Erst kürzlich hatte es auch bei Bad Reichenhall ein leichteres Beben gegeben. Nach dem blamablen WM-Aus startet die Fußballnationalmannschaft unter dem neuen Bundestrainer Jürgen Klopp heute Abend in die Nations League. In Amsterdam ist Erzrivale Niederlande der erste Gegner in der Gruppenphase. Thomas Bremser berichtet.
4: Jürgen Klopp freut sich auf eine emotionale Partie, in der man nur eine Chance habe, wenn man das Spiel als Derby annehme. Für die Spieler heißt das kämpfen, laufen, Vollgas geben. Er selbst spüre eine positive Anspannung vor seinem ersten Spiel. Über die Aufstellung wollte ein gut gelaunter Klopp am Vorabend nichts verraten. Sicher ist, dass Marc-André Ter Stegen im Tor stehen wird. Kapitän Joshua Kimmich rückt vor ins Mittelfeld.
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3: Noch ist es vielerorts sternenklar, später nehmen die Wolken zu. Die Tiefstwerte liegen zwischen 10 und 3 Grad. Tagsüber wechseln sich dann Wolken und sonnige Phasen ab. Besonders im Osten und in Alpennähe entstehen einzelne Schauer und Gewitter. Es geht rauf auf 13 bis 19 Grad. Von Freitag bis über das Wochenende hinaus herrscht recht sonniges Altweibersommerwetter.
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3: A8 München Richtung Stuttgart zwischen Märklingen und Hohenstadt besteht Gefahr durch eine Stoßstange auf der Fahrbahn. A93 Regensburg Richtung Holledau zwischen Abensberg und Siegenburg besteht Gefahr durch eine ungesicherte Unfallstelle. Der linke Fahrstreifen ist gesperrt. Allen unterwegs eine gute und vor allem sichere Fahrt.
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4: Ich bin Joshua Heise. Der CSD-Attentäter Abdul B. hat die Berliner Polizei offenbar gezielt getäuscht. Laut einer Chronologie des Bundesinnenministeriums, die dem Spiegel vorliegt, hatte er in Gesprächen versichert, seinen radikalen Ansichten abgeschworen zu haben. Abgehörte Telefonate weckten trotzdem Zweifel. B. soll konspirativ kommuniziert und Gespräche bei radikalen Inhalten abgebrochen haben. Bei dem Anschlag Ende Juli ist eine Frau gestorben, 31 weitere Menschen sind verletzt worden. Über 50 Medien und Verbände stellen sich vor Gericht hinter CNN, MS Now und Politico. Die drei Medienhäuser hatten Klage eingereicht, nachdem US-Präsident Trump sie wegen angeblicher Falschberichterstattung aus dem Weißen Haus verbannt hatte. In ihrer Klage berufen sie sich auf die im ersten Verfassungszusatz garantierte Presse- und Meinungsfreiheit. Trump selbst rechnet in erster Instanz mit einer Niederlage. Bei Massing in Niederbayern hat der Erdbebendienst Bayern ein Beben der Stärke 2,6 gemessen, eines der stärksten seit Jahren in Bayern. Gespürt haben die Menschen davon laut Experten kaum etwas, da der Erdbebenherd in rund 20 Kilometern Tiefe lag. Erst kürzlich hatte es auch bei Bad Reichenhall ein leichteres Beben gegeben. Nach dem blamablen WM-Aus startet die Fußballnationalmannschaft unter dem neuen Bundestrainer Jürgen Klopp heute Abend in die Nations League. In Amsterdam ist Erzrivale Niederlande der erste Gegner in der Gruppenphase. Thomas Bremser berichtet.
5: Jürgen Klopp freut sich auf eine emotionale Partie, in der man nur eine Chance habe, wenn man das Spiel als Derby annehme. Für die Spieler heißt das kämpfen, laufen, Vollgas geben. Er selbst spüre eine positive Anspannung vor seinem ersten Spiel. Über die Aufstellung wollte ein gut gelaunter Klopp am Vorabend nichts verraten. Sicher ist, dass Marc-André Ter Stegen im Tor stehen wird. Kapitän Joshua Kimmich rückt vor ins Mittelfeld.
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4: Noch ist es vielerorts sternenklar, später nehmen die Wolken zu. Die Tiefstwerte liegen zwischen 10 und 3 Grad. Tagsüber wechseln sich dann Wolken und sonnige Phasen ab. Besonders im Osten und in Alpennähe entstehen einzelne Schauer und Gewitter. Es geht rauf auf 13 bis 19 Grad. Von Freitag bis über das Wochenende hinaus herrscht recht sonniges Altweibersommerwetter.

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3: Mit Joshua Heise. Der Bundestag befasst sich heute mit einem neuen

0: Vorstoß zum Thema Organspenden. Eine Gruppe aus verschiedenen Fraktionen bringt einen neuen Entwurf zur Einführung einer Widerspruchsregelung ein. Heißt, jeder Erwachsene, der nicht explizit Nein sagt, gilt nach dem Tod automatisch als Spender. Unterdessen haben knapp 633.000 Menschen sich im zentralen Online-Register für Organspenden hinterlegen lassen. Nach dem Schock eigenständiger Hacking-Attacken durch künstliche Intelligenz haben die Chefs der größten US-amerikanischen KI-Firmen erstmals vor dem UN-Sicherheitsrat vor den Risiken der Technologie gewarnt. Man sei an einem Scheideweg angelangt, sagte OpenAI-Chef Altman vor dem Gremium in New York. Christina Horsten berichtet.
1: KI sei die derzeit größte Sicherheitsherausforderung für die Welt, sagte der Chef des KI-Labors Anthropic, Dario Amodei. Wenn man nicht gut damit umgehe, könne es ein Risiko für die gesamte Menschheit sein. Auch OpenAI-Chef Altman mahnte zu extremer Vorsicht. Beide boten aber auch Lösungsideen an, zum Beispiel Verlangsamung der Entwicklung, Inspektoren, globale Standards und mehr Transparenz.
0: Berlin zieht offenbar seine Pläne für eine Olympia-Bewerbung zurück. Medienberichten zufolge ist das eine Reaktion auf die vergleichsweise schlechte Bewertung des Konzepts durch den Deutschen Olympischen Sportbund. Damit entscheidet sich die Frage, wer deutscher Olympia-Bewerber wird, am Samstag zwischen München und der Region Köln-Rhein-Ruhr. Zwei deutsche Produktionen sind für die International Emmy Awards nominiert. Die True-Crime-Doku Der talentierte Mr. F. geht in der Sparte Kunstproduktionen ins Rennen, die Animationsserie Lenas Hof bei Kids Animation. Verliehen werden die Preise am 23. November in New York. Insgesamt sind Beiträge aus 22 Ländern nominiert. Das Promi-Ehepaar Taylor und Taylor Lautner hat sein erstes Kind bekommen. Wie die Lautners auf Instagram mitteilten, trägt das Mädchen den Namen Lenny. Ganz verloren ist der Vorname der Eltern in der nächsten Generation aber nicht. Mit vollem Namen heißt das Baby Lennon Taylor Lautner. Vater Taylor ist vor allem durch die Twilight-Filme bekannt.
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0: Von Nordwesten her bläst heute ein böiger Wind, der sorgt für Wolken und immer wieder sonnige Phasen. Besonders im Osten und in Alpennähe entstehen einzelne Schauer und Gewitter. Die Höchstwerte liegen heute noch zwischen 13 und 19 Grad. Ab dem Wochenende erwartet uns sonniges Altweibersommerwetter mit Temperaturen von bis zu 27 Grad.
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0: Im Moment liegen uns keine Meldungen vor. Allen unterwegs eine gute und vor allem sichere Fahrt.
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3: Ich bin Joshua Heise. Der Bundestag befasst sich heute mit einem neuen Vorstoß zum Thema Organspenden. Eine Gruppe aus verschiedenen Fraktionen bringt einen neuen Entwurf zur Einführung einer Widerspruchsregelung ein. Heißt, jeder Erwachsene, der nicht explizit Nein sagt, gilt nach dem Tod automatisch als Spender. Unterdessen haben knapp 633.000 Menschen sich im zentralen Online-Register für Organspenden hinterlegen lassen. Nach dem Schock eigenständiger Hacking-Attacken durch künstliche Intelligenz haben die Chefs der größten US-amerikanischen KI-Firmen erstmals vor dem UN-Sicherheitsrat vor den Risiken der Technologie gewarnt. Man sei an einem Scheideweg angelangt, sagte OpenAI-Chef Altman vor dem Gremium in New York. Christina Horsten berichtet.
4: KI sei die derzeit größte Sicherheitsherausforderung für die Welt, sagte der Chef des KI-Labors Anthropic, Dario Amodei. Wenn man nicht gut damit umgehe, könne es ein Risiko für die gesamte Menschheit sein. Auch OpenAI-Chef Altman mahnte zu extremer Vorsicht. Beide boten aber auch Lösungsideen an, zum Beispiel Verlangsamung der Entwicklung, Inspektoren, globale Standards und mehr Transparenz.
3: Berlin zieht offenbar seine Pläne für eine Olympia-Bewerbung zurück. Medienberichten zufolge ist das eine Reaktion auf die vergleichsweise schlechte Bewertung des Konzepts durch den Deutschen Olympischen Sportbund. Damit entscheidet sich die Frage, wer deutscher Olympia-Bewerber wird, am Samstag zwischen München und der Region Köln-Rhein-Ruhr. Zwei deutsche Produktionen sind für die International Emmy Awards nominiert. Die True-Crime-Doku Der talentierte Mr. F geht in der Sparte Kunstproduktionen ins Rennen, die Animationsserie Lenas Hof bei Kids Animation. Verliehen werden die Preise am 23. November in New York. Insgesamt sind Beiträge aus 22 Ländern nominiert.
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3: Von Nordwesten her bläst heute ein böiger Wind, der sorgt für Wolken und immer wieder sonnige Phasen. Besonders im Osten und in Alpennähe entstehen einzelne Schauer und Gewitter. Die Höchstwerte liegen heute noch zwischen 13 und 19 Grad. Ab dem Wochenende erwartet uns sonniges Altweibersommerwetter mit Temperaturen von bis zu 27 Grad.
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1: Wiesenzeit in Oberbayern und da wird natürlich auch geschmust und geknutscht in den Festzelten. Und ja, dabei, da landet so mancher Knutschfleck auch schon mal am Hemdkragen. Juliane, wie kriegen wir denn Lippenstift oder auch Make-up ohne Waschmaschine wieder raus?
2: Wodka kann da helfen. Der löst nämlich die Öle, die im Make-up drin sind. Wodka einfach auf ein Tuch geben und damit den Fleck abtupfen und kurz einwirken lassen. Danach mit Wasser ausspülen und der Fleck fällt gar nicht mehr so auf.
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1: Mit Josh.

0: Dua Heise, guten Morgen. Der ukrainische Präsident Selenskyj hat die Weltgemeinschaft bei der UN-Generaldebatte in New York zu einer Eindämmung Russlands aufgerufen. Russland unter Kremlchef Putin bedrohe auch europäische Staaten, warnte Selenskyj. Eine Sorge, die die USA teilen. Tina Eck berichtet.
1: US-Außenminister Rubio warnte auch vor einer Ausweitung des Ukraine-Krieges, ausgelöst womöglich durch Cyberattacken, hybride Angriffe und Sabotage. Die USA luden den russischen Präsidenten zum G20-Gipfel ein, um Putin mal wieder persönlich in der Runde zu haben. Der russische Außenminister Lavrov lehnte eine Teilwaffenruhe in der Ukraine ab, versicherte aber, Moskau wolle den Konflikt beenden.
0: Da waren es nur noch zwei. Nach Informationen des RBB will Berlin seine Olympiabewerbung zurückziehen. Das liegt wohl an der jüngsten Vorbewertung des Deutschen Olympischen Sportbundes, in dem die Hauptstadt als schlechteste abgeschnitten hatte. Somit sind nur noch München und die Region Köln-Rhein-Ruhr im Rennen. Mit wem sich der DOSB letztendlich für die Sommerspiele 2036, 40 oder 44 bewirbt, entscheidet sich am Samstag. Der CSD-Attentäter Abdul B. hat die Berliner Polizei offenbar gezielt getäuscht. Laut einer Chronologie des Bundesinnenministeriums, die dem Spiegel vorliegt, hatte er in Gesprächen versichert, seinen radikalen Ansichten abgeschworen zu haben. Abgehörte Telefonate weckten trotzdem Zweifel. B. soll konspirativ kommuniziert und Gespräche bei radikalen Inhalten abgebrochen haben. Bei dem Anschlag Ende Juli ist eine Frau gestorben, 31 weitere Menschen sind verletzt worden. In etwas mehr als einem Monat stehen in den USA die wichtigen Zwischenwahlen an. Doch anders als sonst haben Wahlbeobachter der OSZE keine Einladung erhalten. Das stelle eine bedeutende Abkehr von einer etablierten demokratischen Praxis an, beklagte OSZE-Präsident Pons. Das Weiße Haus hat sich noch nicht geäußert. Die Organisation beobachtet die US-Wahlen seit 2002. Großer Tag für Jürgen Klopp. Um 20.45 Uhr steht mit dem ersten deutschen Gruppenspiel in der Nations League sein erster Einsatz als neuer Fußball-Bundestrainer an. Gegner in Amsterdam ist Erzrivale Niederlande. Dazu trägt die DFB-Elf obendrein ein neues Trikot. Es ist das letzte von Adidas, das den Kader 70 Jahre lang einkleidete. Ab nächstem Jahr stellt Nike die Trikots.
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3: Und da bekommen wir heute viele Wolken, ein bisschen Sonne ist mit dabei, aber auch immer wieder Regen und kurze Gewitter. Nachmittags lockert es dann ein bisschen auf. Der Wind ist heute, der ist ordentlich unterwegs, dazu 16 bis 18 Grad Tagestopwerte. Morgen erst Nebel, dann wieder Spätsommerwetter.
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3: Guten Morgen auf die Straßen. Momentan ist da alles frei soweit und auch bei den Blitzern.
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3: Habe ich noch nichts. Wenn ihr was habt, 08000 1064 1064. Die Nummer zu uns für Telefon und für WhatsApp.
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3: Schönen guten Morgen. Ja, gehen wir es an mit einem eurer Lieblings-80er. Hier ist Phil Collins.
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Dass man während der Wiesn mal am Morgen verkatert aufwacht, ist jetzt wahrscheinlich nicht so außergewöhnlich, ne? Was manche Menschen dann aber mit ihrem Kater anstellen, das schon. Hier ist das Top FM Frühstücksradio und Jon Bon Jovi. Der schreibt gerne auch Songs, wenn er verkatert ist. In Los Angeles zum Beispiel, da war er in den 90ern und hat sich nach einer langen Nacht extra ein Klavier aus sein Hotelzimmer bringen lassen, weil er gedacht hat, boah, genau diese Katerstimmung möchte ich festhalten und einen Song schreiben. Rausgekommen ist einer der größten Hits der 90er. Hier ist Bon Jovi mit Bed of Roses bei Radio Top FM.

0: Insel. Hier ist das Top FM Frühstücksradio. Servus, einen schönen Donnerstagmorgen euch.
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0: Heute geht's zu einer magischen Reise durch Bayern und alles steht Kopf. Es geht ins Erlebnismuseum Magic Bavaria. In diesem Upside-Down-Museum reisen wir zu den schönsten bayerischen Sehenswürdigkeiten und da können wir zum Beispiel hoch oben über dem Marienplatz auf einer Slackline balancieren oder auch am Schloss Neuschwanstein an der Decke rumspazieren. Die Illusionen, die dabei entstehen, sind ganz schön aufregend und solche außergewöhnlichen Familienfotos hattet ihr bestimmt auch noch nie. Das Erlebnismuseum Magic Bavaria ist ein aufregender Ausflug für die ganze Familie.
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0: 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Es ist 5.30 Uhr. 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
2: Ich bin Joshua Heise. Guten Morgen. Der ukrainische Präsident Selenskyj hat die Weltgemeinschaft bei der UN-Generaldebatte in New York zu einer Eindämmung Russlands aufgerufen. Russland unter Kreml-Chef Putin bedrohe auch europäische Staaten, warnte Selenskyj. Eine Sorge, die die USA teilen. Tina Eck berichtet.
3: US-Außenminister Rubio warnte auch vor einer Ausweitung des Ukraine-Krieges, ausgelöst womöglich durch Cyberattacken, hybride Angriffe und Sabotage. Die USA luden den russischen Präsidenten zum G20-Gipfel ein, um Putin mal wieder persönlich in der Runde zu haben. Der russische Außenminister Lavrov lehnte eine Teilwaffenruhe in der Ukraine ab, versicherte aber, Moskau wolle den Konflikt beenden.
2: Da waren es nur noch zwei. Nach Informationen des RBB will Berlin seine Olympiabewerbung zurückziehen. Das liegt wohl an der jüngsten Vorbewertung des Deutschen Olympischen Sportbundes, in dem die Hauptstadt als schlechteste abgeschnitten hatte. Somit sind nur noch München und die Region Köln-Rhein-Ruhr im Rennen. Mit wem sich der DOSB letztendlich für die Sommerspiele 2036, 40 oder 44 bewirbt, entscheidet sich am Samstag. Der CSD-Attentäter Abdul B. hat die Berliner Polizei offenbar gezielt getäuscht. Laut einer Chronologie des Bundesinnenministeriums, die dem Spiegel vorliegt, hatte er in Gesprächen versichert, seinen radikalen Ansichten abgeschworen zu haben. Abgehörte Telefonate weckten trotzdem Zweifel. B. soll konspirativ kommuniziert und Gespräche bei radikalen Inhalten abgebrochen haben. Bei dem Anschlag Ende Juli ist eine Frau gestorben, 31 weitere Menschen sind verletzt worden. Großer Tag für Jürgen Klopp. Um 20.45 Uhr steht mit dem ersten deutschen Gruppenspiel in der Nations League sein erster Einsatz als neuer Fußball-Bundestrainer an. Gegner in Amsterdam ist Erzrivale Niederlande. Dazu trägt die DFB-Elf obendrein ein neues Trikot. Es ist das letzte von Adidas, das den Kader 70 Jahre lang einkleidete. Ab nächstem Jahr stellt Nike die Trikots.
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4: Da starten wir heute mit vielen Wolken. Es gibt etwas Sonne heute, ansonsten auch immer wieder Regen und Gewitter. Dazu ist es windig bei Tagestopwerten von 16 bis 18 Grad. Dann morgen haben wir erst Nebel, dann kommt wieder die Sonne raus und wir bekommen nochmal einen schönen Spätsommertag.
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4: Guten Morgen auf die Straßen, da ist momentan alles frei.
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4: Habe ich auch noch keinen. Wenn ihr was habt, 08000 1064 1064, die Nummer zu uns für Telefon und für WhatsApp.
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0: 5.48 Uhr. Schönen guten Morgen.
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0: Ein ungeschriebenes Gesetz auf der Wiesn. Wir versuchen, das Siegel erst so spät zu brechen, wie es nur geht. Weil wenn es einmal gehst, dann gehst immer. Aber stimmt es eigentlich, dass man durch Bier schneller aufs Klo muss?
2: Ich glaube, das kann wirklich jeder beantworten, der schon mal ein Bier getrunken hat. Ja, und das stimmt auch tatsächlich. Der Alkohol bremst nämlich das Hormon, das normalerweise dafür sorgt, dass wir Wasser zurückhalten. Dadurch produziert der Körper mehr Urin. Und dann kommt auch noch dazu, dass wir Bier ja auch oft in größeren Mengen trinken, also zum Beispiel auch viel mehr als Wein oder Schnaps. Und deshalb heißt's für uns beim Biertrinken, saufen und laufen.
1: 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Da haben wir wieder was gelernt.

0: Gleich geht's weiter mit dem Top FM Frühstücksradio.
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3: Mit Zoe Mesenbrink. Schönen guten Morgen. Wenn das Kind krank ist, können Eltern aktuell 15 Arbeitstage frei bekommen, um sich um das Kind zu kümmern. Das soll sich aber ändern. Gesundheitsminister Lindemann hat sich jetzt dafür ausgesprochen, dass es in Zukunft wieder nur 10 Kinderkrankentage sein sollen. Ursprünglich wurden die Krankentage während der Corona-Pandemie erhöht. Für 2027 soll diese Sonderregelung aber wieder zurückgenommen werden. Widersprechen statt zustimmen. Im Bundestag wird heute diskutiert, wie es beim Thema Organspende weitergeht. Lea Matschulat

0: aus der Top-FM-Nachrichtenredaktion. Eine Idee ist ja, dass Erwachsene in Zukunft aktiv widersprechen, statt wie bisher zustimmen müssen.
1: Von der Widerspruchsregelung erhoffen sich die Befürworter deutlich mehr Organe für Menschen, die dringend auf eine Niere oder ein neues Herz warten. Wieder andere, und auch da gibt es einen Entwurf von Abgeordneten, wollen lieber über eine bessere Aufklärung zu mehr Organspendenbereitschaft kommen. Lea Matschulat, Nachrichtenredaktion.
0: Auch die Führerscheinreform ist heute Gesprächsthema. Ist in der Fürstenfeldbrucker Innenstadt bald Schluss mit Tempo 20? Die Regierung von Oberbayern fordert die Stadt auf, die Geschwindigkeitsbegrenzung in der Schöngeisinger Straße rückgängig zu machen. Sie wurde 2022 eingeführt, um die Straße für Fußgänger sicherer und schöner zu machen. Die Regierung findet aber, dass der Fahrzeugverkehr weiterhin dominiert und das Tempo 20 nicht den gewünschten Effekt erzielt. Die Stadt will Anfang Oktober beraten, wie es weitergehen soll. Sie sind weiter für Tempo 20.
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3: Was machen die Politiker im Bundestag eigentlich so den ganzen Tag? Ab heute steht das Infomobil des Deutschen Bundestages 3 Tage lang hier in Germering und bringt das Parlament direkt zu uns. Bis Samstag können wir jeden Tag vorbeischauen und an interaktiven Stationen lernen, was im Bundestag so passiert. Und es ist auch ein Team vor Ort, das euch Fragen beantwortet und mit Infomaterial versorgt. Aus Germering, Clara Berg.
0: Und mehr Nachrichten aus Oberbayern gibt's auch wieder in einer halben Stunde in den Top FM Nachrichten.
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5: In Dachau in der Altstadt messen wir 12 Grad. In Holzkirchen sind es ebenfalls 12. Tagestopwerte heute 16 bis 18 Grad. Es wird ein bisschen ungemütlich mit vielen Wolken. Immer wieder gibt es Schauer und Gewitter und dazu ist es windig. Die Sonne hat es heute echt schwer. Am Freitagmorgen gibt es dann örtlich Nebel und dann wird es wieder freundlich. Mit bis zu 19 Grad.
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5: Guten Morgen auf die Straßen. Momentan alles frei soweit.
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5: Steht einer in Oberhaching an der Tessinstraße. Dankeschön, kommt vom Richard. Maisach, Kreis Fürstenfeldbruck, Luststraße. Planegg, Kreis München, Amtmannstraße. Und noch an der A95, Höhe Schorn, kommt vom Carsten. Auch dir, merci. Wenn ihr noch was habt, gerne her damit per Telefon oder WhatsApp unter 08000 1064 1064.
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5: Und wir spielen den meisten Pop und den meisten Rock und jetzt einen eurer Lieblings-Rock-Songs von den Eagles. Hier ist Hotel California, der perfekte Start für den Donnerstag.
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0: 12 Minuten nach 6. Rekordtemperatur, Hitze und viel zu wenig Regen. Hier ist das Top FM Frühstücksradio und der Sommer, der hatte es echt in sich. Überall war die Trockenheit das Thema. Immerhin gibt's inzwischen wieder ein paar Tropfen, so wie heute auch wieder, aber das reicht bei weitem nicht. Bei mir ist Stefan Humilius, Behördenleiter des Wasserwirtschaftsamts München. Wie stehen wir denn dürremäßig so da?
1: Die Niederschlagsdefizite waren so groß, flächendeckend über komplett Südbayern hinweg. Also uns fehlt fast ein Drittel Niederschlag. Das sind ungefähr Oberbayern 600 Liter pro Quadratmeter, die uns fehlen im letzten halben Jahr. Und das ist natürlich extrem.
0: Wow. Und wie sieht das jetzt im Vergleich zum Hochsommer aus? Es hat ja doch ein bisschen geregnet jetzt in letzter Zeit.
1: Aufs Grundwasser haben die Niederschläge eigentlich so gut wie keine Auswirkungen gehabt, weil alles, was jetzt regnet, nimmt sofort die Pflanzen auf, nimmt der ausgetrocknete Boden auf. Das Einzige, was wirklich jetzt eingetreten ist, ist, dass es ein bisschen kühler geworden ist. Das hilft uns natürlich dahingehend, dass mehr Sauerstoff im Gewässer ist, dass die Wassertemperaturen zurückgegangen sind. Aber mengenmäßig haben die Niederschläge gar nichts gebracht.
0: Und wie wir dabei helfen können, dass es nächsten Sommer nicht wieder so heftig wird mit dem Wassermangel, darüber reden wir um 12:15 hier bei Radio Top FM. Und hier ist Ten Sharp mit You.

0: Hier ist das Top FM Frühstücksradio. Schönen Donnerstagmorgen euch.
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24: Mit Zoe Mesenbrink. Schönen guten Morgen.
0: Weniger frei, wenn das Kind krank ist? Das will Gesundheitsminister Lindemann. Er plant, dass es ab 2027 wieder 10 Kinderkrankentage gibt, statt wie in den letzten Jahren 15. Die Sonderregelung wurde während der Corona-Pandemie eingeführt. Jetzt sollte sie seiner Meinung nach aber wieder zurückgenommen werden. Erst der ADAC, jetzt fordert auch Wirtschaftsminister Hubert Aiwanger das Ende der 12-Uhr-Regel. Laut ihm sei das Experiment gescheitert. Er betont, viele Berufstätige können nicht einfach ihren Tagesablauf danach richten, kurz vor 12 Uhr noch schnell günstiger zu tanken. Die Chancen für Olympia in Oberbayern steigen. Übermorgen wird entschieden, welcher deutsche Standort als Austragungsort ins internationale Rennen geht und einer der beiden Konkurrenten ist jetzt raus. Berlin will seine Olympia-Bewerbung zurückziehen. Damit sind nur noch München und die Region Rhein-Ruhr im Rennen. Die Autos in Fürstenfeldbruck könnten bald wieder deutlich schneller unterwegs sein. Die Regierung von Oberbayern will, dass die Stadt die Geschwindigkeitsbegrenzung von Tempo 20 in der Schöngeisinger Straße zurücknimmt. Fürstenfeldbruck will das Tempo 20 aber behalten. Anfang Oktober sollen weitere Schritte beraten werden. Und mehr Nachrichten aus Oberbayern gibt's auch wieder in einer halben Stunde in den Top FM Nachrichten.
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12: Da messen wir in Ebersberg am Klostersee gerade 13 Grad. Obermaltingen im Kreis Landsberg hat es 12. Heute Tagestopwerte bis zu 18 Grad. Dazu wird es ziemlich windig. Viele Wolkenhammer, wenig Sonne und immer wieder Schauer und Gewitter. Morgen dann erst Nebel, dann wieder Spätsommerwetter. Und am Samstag, da wird es wieder spürbar wärmer. Bis zu 23 Grad sind drin.
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12: Gerade noch alles frei soweit.
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12: Hohenbrunn steht einer am Nothinger Weg. Neufahren, Kreis Freising, Münchner Straße. Der Richard meldet Oberhaching, Tessinstraße. Danke dir. Und in München die Implerstraße beidseitig. Wenn ihr noch was habt, 08000 1064 1064, die Nummer zu uns für Telefon und für WhatsApp.
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0: Und gleich 20 vor 7. Hier ist das Top FM Frühstücksradio. Und jetzt kommen die Gesprächsthemen des Tages.
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0: Oasis machen München dreifach glücklich. Nächstes Jahr gibt's nicht zwei, sondern drei Konzerte in der Allianz Arena. Liam und Noel Gallagher spielen wegen der Riesennachfrage am 6. Juli ein Zusatzkonzert. Aber neue Tickets gibt's nur für die, die schon für den Vorverkauf registriert waren. Einmal quer durch Europa und das für lau. Ab heute in einer Woche können sich 18-Jährige wieder für ein kostenloses Discover EU-Zugticket bewerben. Rund 7000 Tickets sind für Deutschland reserviert. Die Gewinner können dann ab März bis zu einem Monat lang Europa erkunden. Jürgen Klopp feiert heute sein Debüt als neuer Bundestrainer. In der Nations League geht's gegen die Niederlande. Und da gibt's eine Überraschung. Das DFB-Team läuft schon heute im neuen und gleichzeitig letzten Adidas-Trikot auf. Ab dem kommenden Jahr übernimmt Nike. Anstoß heute um 20.45 Uhr. Das Spiel läuft bei RTL.
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0: Hier ist das Top FM Frühstücksradio. Schönen Donnerstag euch.
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0: Legami-Stifte. Die hat inzwischen gefühlt jedes Kind. Das ist so ein Hype. Am Ende von diesen Stiften ist ein Radierer. Da können wir das Geschriebene einfach wegradieren. Und Juliane, du kennst die Dinge auch von deinen Kids, ne? Mhm. Und mit den Stiften kann man tatsächlich auch Geheimnachrichten schreiben?
2: So ist es. Und dafür einfach eine Nachricht aufs Papier schreiben. Mit dem Radierer am Legami-Stift alles wieder wegradieren. Das Blatt ist dann erstmal leer, denn beim Radieren wird die spezielle Tinte durch die Reibung unsichtbar. Und jetzt kommt's. Das Papier einfach ein paar Minuten ins Gefrierfach legen, bei ungefähr minus 10 Grad. Und da taucht dann die Nachricht plötzlich wieder auf. Und morgen raus aus dem Trubel, wo ihr den besten Blick über die Wiesen habt.
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4: Wissen Sie, was eine unausgesprochene Wahrheit ist? Wenn man etwas nicht mehr sagen muss, weil es eh schon jeder weiß. Ja? Also zum Beispiel, wer hat die meisten Küchen an einem Standort? Die schönsten und die preiswertesten Küchen in der Stadt. Ja, sehen Sie, man muss gar nichts mehr sagen. Ne? Wir denken alle an den gleichen.
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19: Mit Zoe Mesenbrink, schönen guten Morgen. Wer kümmert sich um das kranke Kind, wenn die Eltern arbeiten sind? Damit Kinder zum Beispiel bei einer Erkältung nicht allein sein müssen, gibt es die Kinderkrankentage. Aktuell können Eltern damit noch 15 Tage frei bekommen, 2027 sollen es aber nur noch 10 Tage sein. Dafür hat sich Bundesgesundheitsminister Lindemann jetzt ausgesprochen. Die Regelung mit 15 Tagen wurde während Corona eingeführt. Laut Lindemann tue man der Politik gut daran, dass Sonderregeln, die es zu Corona gab, wieder zurückgenommen werden. Bis zu 4.000 Euro müssen wir hier in Oberbayern aktuell für einen Führerschein zahlen. Das soll sich aber ändern. Durch weniger Sonderfahrten und weniger Theoriefragen soll der Führerschein billiger werden. Geplant ist auch, dass Übungsfahrten mit den Eltern erlaubt werden. Ein erster Gesetzentwurf zur Führerscheinreform soll heute im Bundestag besprochen werden. Und auch die Organspende ist Thema. Eine Abgeordnetengruppe ist für eine Umstellung auf die sogenannte Widerspruchsregelung. Erwachsene müssten der Organspende dann aktiv widersprechen. Bisher gilt die Zustimmungsregel. Alle Augen sind auf ihn gerichtet. Jürgen Klopp feiert heute sein Debüt als neuer Fußball-Bundestrainer. Am Abend geht es für die deutsche Nationalmannschaft in der Nations League gegen die Niederlande. Jürgen Klopp hat sich auch schon zum Gegner geäußert.
20: Also wenn man so will, auch wir sehen ja nun mal Nachbarländer, kann man sie auch als Derby sehen, als Derby annehmen.
19: Anstoß des Deutschland-Niederlande-Derbys ist heute um 20.45 Uhr. Das Spiel läuft bei RTL.
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19: Heute entscheidet sich die Zukunft des Furtnerbräus hier in Freising. Die Wirtschaft steht auf der Kippe. Damit sie gerettet werden kann, werden aktuell Spenden gesammelt.

0: Die nötigen Genossenschaftsanteile sind schon zusammengekommen, es fehlen aber noch Unterstützerabos, die die laufenden Einnahmen sichern sollen. Heute steht das Gespräch mit der Bank an, da wird auch entschieden, wie es mit dem Furtner weitergeht. Wer also jetzt noch spontan helfen will, den Unterstützerlink gibt's auf topfm.de. Aus Freising, Clara Bertz.
1: Und mehr Nachrichten aus Oberbayern gibt's auch wieder in einer halben Stunde in den TopFM-Nachrichten.
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4: Da müssen wir in Puchheim am Icarus-Center 13 Grad. Ottobrunn im Kreis München sind es 12. Tagestopwerte heute 16 bis 18 Grad. Herbstlich wird es heute mit viel Wind, Wolken, immer wieder Schauern und Gewittern und nur ein bisschen Sonne. Morgen dann erst Nebel, dann kommt der Spätsommer zurück. Und am Samstag, dann ist es dann wieder richtig warm. Mit bis zu 23 Grad.
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4: Da dauert es gerade am längsten auf der A94 Passau Richtung München. Zwischen Dagelfing und Steinhausen braucht ihr 7 Minuten länger. A94 Passau Richtung München, zwischen Forst-Inning und Markt Schwaben, da 5 Minuten plus. Und die A96 Lindau Richtung München, zwischen Leim und Sendling ebenfalls 5 Minuten mehr einplanen. Überall sonst seid ihr in unter 5 Minuten durch.
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4: Der Johannes meldet A92, Höhe Kreuz Neufahren. Auf der Autobahn, Dankeschön. Bockhorn, Kreis Erding, untere Hauptstraße, kommt vom Kai, auch dir, merci. Unter Föhring, Kreis München, Erbachstraße und München noch. Da ist er, München-Implerstraße, beidseitig. Wenn ihr noch was habt, 08000 1064 1064, die Nummer zu uns für Telefon und für WhatsApp.
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4: Schönen guten Morgen euch. Raus auf die Wiesen und dann auf jeden Fall auch was fahren. Aber warum fahren wir eigentlich so gerne Sachen, die uns eigentlich Angst machen? Das klären wir gleich mit einer Psychologin um 10 nach 7.
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0: Ab auf die Wiesen, Händel, Bier, gebrannte Mandeln und dann unbedingt noch was fahren. Aber warum lieben wir denn Fahrgeschäfte überhaupt? Hier ist das Top FM Frühstücksradio und bei mir ist Isa Schlott. Sie ist Diplompsychologin von der Mental Coaching Akademie Bad Tölz. Isa, warum stehen wir denn so auf Fahrgeschäfte?
1: Weil wir dort etwas erleben, was im Alltag eigentlich ein Widerspruch ist. Wir haben nämlich Angst und Sicherheit gleichzeitig. Das heißt, das Herz schlägt schneller, Adrenalin wird ausgeschüttet, wir sind innerhalb von Sekunden hellwach. Gleichzeitig wissen wir aber, ich bin ja angeschnallt, das Ganze ist ja wohl einigermaßen kontrolliert, mir passiert sehr wahrscheinlich nichts. Wir dürfen mal für ein paar Minuten die Kontrolle abgeben, ohne wirklich in Gefahr zu sein.
0: Also so das komplette Gegenteil zu unserem Alltag, ne? Und Riesenrad oder so ist ja wunderschön, aber so große Achterbahnen, die sind ja schon furchteinflößend. Warum finden wir es trotz der Angst geil, mit sowas zu fahren?
1: Also wenn die Gondel plötzlich fällt oder die Achterbahn beschleunigt, dann wartet unser Alarmsystem nicht erst darauf, dass wir die Situation analysieren. Es reagiert halt sofort. Das Spannende ist, unser Körper kann Alarm schlagen, obwohl unser Kopf weiß, dass wir sicher sind. Wir erleben also echte körperliche Angst in einer künstlich erzeugten Gefahr. Angst und Spaß liegen physiologisch nämlich erstaunlich nah beieinander. Herzklopfen kann sich schrecklich anfühlen oder großartig.
0: Ja, und wie in der Liebe und auch beim Achterbahnfahren, das Gefühl ist einfach unvergleichlich. Heute übrigens der perfekte Tag zum Achterbahnfahren, ist nicht so viel los bei dem Wetter, nur vielleicht die Regenjacke einpacken. Ihr hört Radio Top FM. Schönen guten Morgen.

0: Hier ist das Top FM Frühstücksradio. Servus, einen schönen Donnerstagmorgen euch.
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0: Heute geht's zu einer magischen Reise durch Bayern und alles steht Kopf. Es geht ins Erlebnismuseum Magic Bavaria. In diesem Upside-Down-Museum reisen wir zu den schönsten bayerischen Sehenswürdigkeiten. Und da können wir zum Beispiel hoch oben über dem Marienplatz auf einer Slackline balancieren oder auch am Schloss Neuschwanstein an der Decke rumspazieren. Die Illusionen, die dabei entstehen, sind ganz schön aufregend und solche außergewöhnlichen Familienfotos hattet ihr bestimmt auch noch nie. Das Erlebnismuseum Magic Bavaria ist ein aufregender Ausflug für die ganze Familie.
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0: Wir haben gleich ein Date. 7.40 Uhr, Stadtland Fluss Plus und wir spielen um einen Familientag in Hofis Erlebnispark, dem neuen Familienfreizeitpark in Dasing. Meldet euch gerne noch an, topfm.de oder 08000 1064 1064 und dann freue ich mich gleich auf die nächste Runde Stadtland Fluss Plus um 7.40 Uhr, vielleicht mit euch.
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2: Mit Zoe Mesenbrink. Schönen guten Morgen. Oft springen Oma und Opa ein, aber wenn sich niemand um das kranke Kind kümmern kann, sind Kinderkrankentage eine gute Möglichkeit. Gesundheitsminister Lindemann will diese jetzt aber kürzen, so wie es vor Corona war. Aktuell können Eltern noch 15 Arbeitstage freinehmen, um sich um das Kind zu kümmern. Ab 2027 sollen es dann nur noch 10 sein. Kassenzettel? Diese Frage hören wir beim Einkaufen aktuell noch überall, bald ist damit aber Schluss. Das Bundeskabinett hat einen Gesetzentwurf beschlossen, demnach soll es den Kassenbeleg ab 2028 grundsätzlich nur noch digital geben, zum Beispiel als QR-Code oder E-Mail. Von A nach B kommen soll in München noch einfacher werden. Der Stadtrat hat jetzt einen Plan für ein lückenloses Radwegenetz beschlossen. Das Ziel sind noch deutlich mehr sichere Radverbindungen, damit alles ohne Lücken mit dem Rad erreichbar ist. Am Giesinger Berg wird schon umgebaut. Bis Ende des Jahres gibt's dann breitere Radwege und abgetrennte Fußgängerwege. Fußballfans in Oberbayern zieht es heute Abend vor den Fernseher. Jürgen Klopp feiert in Amsterdam heute seine Premiere als Bundestrainer. Deutschland startet am Abend mit einem Spiel gegen die Niederlande in die Nations League. Das Spiel läuft bei RTL. Anpfiff ist um 20.45 Uhr. Und mehr Nachrichten aus Oberbayern gibt's auch wieder in einer halben Stunde in den Top-FM-Nachrichten.
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0: Dann wär's mal gerade in Freising in der Altstadt 11. In Rottach-Egern am Tegernsee sind es 9 Grad. Tagestopwerte 16 bis 18 Grad. Dazu ist es heute ziemlich windig. Wir haben viele Wolken, immer wieder Schauer und Gewitter. Die Sonne, die hat es heute ein bisschen schwer. Morgen erst Nebel, dann wieder Spätsommerwetter. Und am Samstag kriegen wir sogar bis zu 23 Grad.
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0: Vorsicht, A96 München Richtung Lindau bei der Ausfahrt Landsberg, da Gegenstände auf der Straße. Länger dauert es auf der A94 Passau Richtung München zwischen Stagelfing und Steinhausen 6 Minuten plus. A96 Lindau Richtung München zwischen Leim und Sendling 6 Minuten mehr einplanen. Und die A9 Nürnberg Richtung München zwischen Kreuz Nord und Frankfurter Ring braucht ihr 5 Minuten länger. Überall sonst seid ihr unter 5 Minuten durch.
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0: Steht einer in Bockhorn, Kreis Erding, untere Hauptstraße. Mark Schwaben, Kreis Ebersberg, Herzog-Ludwig-Straße, danke an die Sibylle fürs Melden. Maisach, Kreis Fürstenfeldbruck, die Luststraße. Und Pullach im Isartal, Wolfratshauser-Straße, kommt von der Steffi rein. Dankeschön. Wenn ihr noch was habt, 08000 1064 1064, die Nummer zu uns für Telefon und für WhatsApp.
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0: Hier ist das Top FM Frühstücksradio. Guten Morgen.
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0: 30 Sekunden und einen Buchstaben gibt's für euch. Und der, der diese Woche die meisten richtigen Antworten nennt, den schicke ich mit der ganzen Familie zu dem neuen Familienfreizeitpark in Dasing. Hofis Erlebnispark ist in und outdoor. Da gibt's alles, was Familienherz begehrt. Achterbahn, Kettenkarussell, riesige Spiellandschaft, Streichelzoo und vieles mehr. Und wir spielen heute Morgen mit dem Lukas aus Puchheim. Grüß dich, servus.
2: Servus.
0: Unsere Schiedsrichterin ist Juliane.
3: Lieber Lukas, Stand der Dinge, Angie liegt aktuell noch vorne. Mit 10 richtigen Antworten hat sie die Wochenführung. Die kannst du dir heute holen. Hier ist dein Buchstabe.
1: J, W, S, R, W.
3: Das W wie Wilhelm. Dein Buchstabe heute.
2: Alles klar.
3: Gut.
0: Und wenn dir nichts einfällt, dann sagst du einfach?
2: Weiter.
0: Die spannendsten 30 Sekunden deines Morgens starten jetzt. Eine Stadt mit W.
2: Würzburg.
0: Farbe.
2: Weiß.
0: Getränk.
2: Wasser.
0: Ein Tier.
2: Bombard.
0: Im Badezimmer.
2: Waschbecken.
0: Möbelstück. Mach mal weiter, Spielzeug.
2: Weiter, ja genau.
3: So, mein lieber Lukas, am Möbelstück, da hat's gehangen, gell? Wickelkommode wär's gewesen, Weinregal, Wandregal, sogar Wohnzimmertisch wäre noch möglich gewesen. 5 richtige Antworten hast du trotzdem noch geschafft.
2: Ja, danke schön.
3: Meld dich trotzdem nochmal an und wir spielen eine Runde.
2: Alles klar, mach ich.
3: Ja?
0: Schön, dass du heute mit dabei warst, Lukas. Merci dir, gell? Schöne Woche noch. Und wenn ihr auch noch mitzocken wollt, morgen gibt's die nächste Runde Stadtland Fluss Plus. Wie gewohnt um 7.40 Uhr. Meldet euch an auf topfm.de oder über die TopFM-App.

7:51 Uhr. Und Jürgen Klopp wird heute wahrscheinlich auch gescheit frühstücken. Heute Abend gilt's. Er tritt als erstes Mal als Trainer der DFB auf. Und heute Abend geht's los. 20:45 Uhr läuft das Spiel gegen die Niederlande. Schauen wir mal, wie sich der Klopp als Bundestrainer anstellt. 20:45 Uhr läuft's auf RTL. 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Schönen guten Morgen.

0: Wenn ein Kind krank ist, können sich Eltern Urlaub nehmen. Aber da muss sich jetzt was ändern, sagt Gesundheitsminister Carsten Linnemann. Was, das hört ihr in den Top FM Nachrichten um 8 bei Zoe Mesenbrink.
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15: Mit Zoe Mesenbrink. Schönen guten Morgen. Wenn das Kind krank ist, können Eltern aktuell 15 Arbeitstage frei bekommen, um sich um das Kind zu kümmern. Das soll sich aber ändern. Gesundheitsminister Lindemann hat sich jetzt dafür ausgesprochen, dass es in Zukunft wieder nur 10 Kinderkrankentage sein sollen. Ursprünglich wurden die Krankentage während der Corona-Pandemie erhöht. Für 2027 soll diese Sonderregelung aber wieder zurückgenommen werden. Widersprechen statt zustimmen. Im Bundestag wird heute diskutiert, wie es beim Thema Organspende weitergeht. Lea Matschulat aus der TopFM Nachrichtenredaktion. Eine Idee ist ja, dass Erwachsene in Zukunft aktiv widersprechen statt wie bisher zustimmen müssen.
16: Von der Widerspruchsregelung erhoffen sich die Befürworter deutlich mehr Organe für Menschen, die dringend auf eine Niere oder ein neues Herz warten. Wieder andere, und auch da gibt es einen Entwurf von Abgeordneten, wollen lieber über eine bessere Aufklärung zu mehr Organspendenbereitschaft kommen. Lea Matschulat, Nachrichtenredaktion.
15: Auch die Führerscheinreform ist heute Gesprächsthema. Ist in der Fürstenfeldbrucker Innenstadt bald Schluss mit Tempo 20? Die Regierung von Oberbayern fordert die Stadt auf, die Geschwindigkeitsbegrenzung in der Schöngeisinger Straße rückgängig zu machen. Sie wurde 2022 eingeführt, um die Straße für Fußgänger sicherer und schöner zu machen. Die Regierung findet aber, dass der Fahrzeugverkehr weiterhin dominiert und Tempo 20 nicht den gewünschten Effekt erzielt. Die Stadt will Anfang Oktober beraten, wie es weitergehen soll. Sie sind weiter für Tempo 20.
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17: Alkohol aus Brezen? Klingt verrückt, gibt es hier in München jetzt aber wirklich. Die Bäckerei Rischert hat sich dafür mit der Destillerie Wagemut zusammengetan. Denn bei der Bäckerei bleiben jeden Tag einige Brezen übrig und die Destillerie macht daraus jetzt Brezen-Gin und Brezen-Salted-Caramel-Liquor. Zu kaufen gibt's das beim Bäcker. Aus München, Robert Sterner.
15: Und mehr

0: halben Stunde in den Top FM Nachrichten.
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3: Und heute zeigt sich der Herbst mal von seiner herbstlichen Seite. Wir haben gerade in München am Isartor 14 Grad. Steinhöring, Kreis Ebersbergsens ebenfalls 14. Den ganzen Tag haben wir viele Wolken, immer wieder mal Schauer und Gewitter. Ziemlich windig ist es und die Sonne hat es schwer bei 16 bis 18 Grad. Morgen erst Nebel, dann wieder Spätsommerwetter. Am Samstag dann richtig mild bei bis zu 23 Grad.
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3: Der dauert gerade länger auf der A9 Nürnberg Richtung München, zwischen Kreuz Nord und Freimann eine Viertelstunde dauert es länger. A96 Lindau Richtung München, zwischen Leim und Sendling 10 Minuten plus und die A99 Westumfahrung Richtung Nürnberg, zwischen Kreuz West und Dreieck Feldmoching braucht ihr 9 Minuten länger. Überall sonst seid ihr in unter 9 Minuten durch.
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3: Steht einer in Planegg, Kreis München, die Amtmannstraße, Euching, Kreis Fürstenfeldbruck, die Schulstraße, dann in Hohenbrunnen, Kreis München, Nothinger Weg und noch München, St. Veit, Straße beidseitig, kommt von der BA. Dankeschön. Wenn ihr noch was habt, 08000 1064 1064, die Nummer zu uns für Telefon und für WhatsApp. Merci dabei.
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3: Die Dürre über den Sommer hat ganz schön zugesetzt. Unsere Natur hat ordentlich gelitten und jetzt hat es ja wieder ein bisschen geregnet. Ob das jetzt schon wieder was wettgemacht hat, sprechen wir gleich drüber um 10 nach 8.
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0: 12 Minuten nach 8. Hier ist das Top FM Frühstücksradio. Was war das für ein Sommer bei uns in Oberbayern? Rekordtemperaturen, Hitze, viel zu wenig Regen und gefühlt ein Sommer, ja, wie man ihn sonst sich so manchmal wünscht. Und irgendwann hat man sich gedacht, boah, die Hitze ist fast schon zu viel. Vor allem die Natur, die hat auch sehr drunter gelitten. Und überall war die Trockenheit das Thema. Immerhin gibt es inzwischen wieder ein paar Tropfen, so wie heute auch wieder, aber das reicht bei weitem nicht. Bei mir ist Stefan Humilius, Behördenleiter des Wasserwirtschaftsamts München. Wie stehen wir denn dürremäßig so da?
1: Die Niederschlagsdefizite waren so groß, flächendeckend über komplett Südbayern hinweg. Also uns fehlt fast ein Drittel Niederschlag. Das sind ungefähr Oberbayern 600 Liter pro Quadratmeter, die uns fehlen im letzten halben Jahr. Und das ist natürlich extrem.
0: Und wie sieht es jetzt aus im Vergleich zum Hochsommer? Also es hat ja jetzt doch ein bisschen geregnet in der letzten Zeit. Hat das was geholfen?
1: Aufs Grundwasser haben die Niederschläge eigentlich so gut wie keine Auswirkungen gehabt, weil alles, was jetzt regnet, nimmt sofort die Pflanzen auf, nimmt der ausgetrocknete Boden auf. Das Einzige, was wirklich jetzt eingetreten ist, ist, dass es ein bisschen kühler geworden ist. Das hilft uns natürlich dahingehend, dass mehr Sauerstoff im Gewässer ist, dass die Wassertemperaturen zurückgegangen sind. Aber mengenmäßig haben die Niederschläge gar nichts gebracht.
0: Und wie wir dabei helfen können, dass es nächsten Sommer nicht wieder so heftig wird mit dem Wassermangel, darüber reden wir hier bei Radio Top FM um 11:45.

0: Hier ist das Top FM Frühstücksradio. Schönen Donnerstagmorgen euch.
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0: 8.25 Uhr und die Fans sind total aus dem Häuschen. Ja, leider haben aber halt nicht alle Karten bekommen, gell? Und deswegen hat sich die Band jetzt was überlegt. Sie spielen nächstes Jahr nicht zwei, sondern sogar drei Konzerte in der Allianz Arena. Welche Band jetzt ein Zusatzkonzert bei uns gibt, das verrate ich euch gleich in meinem Top FM Newspresso. Den drei Fakten, dass ihr heute beim Smalltalk glänzen könnt, gibt's in einer Viertelstunde.
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30: Es ist 8:30 Uhr.
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0: Mit Zoe Mesenbrink. Schönen guten Morgen. Weniger frei, wenn das Kind krank ist. Das will Gesundheitsminister Lindemann. Er plant, dass es ab 2027 wieder 10 Kinderkrankentage gibt, statt wie in den letzten Jahren 15. Die Sonderregelung wurde während der Corona-Pandemie eingeführt. Jetzt sollte sie seiner Meinung nach aber wieder zurückgenommen werden. Erst der ADAC, jetzt fordert auch Wirtschaftsminister Hubert Aiwanger das Ende der 12-Uhr-Regel. Laut ihm sei das Experiment gescheitert. Er betont, viele Berufstätige können nicht einfach ihren Tagesablauf danach richten, kurz vor 12 Uhr noch schnell günstiger zu tanken. Die Chancen für Olympia in Oberbayern steigen. Übermorgen wird entschieden, welcher deutsche Standort als Austragungsort ins internationale Rennen geht, und einer der beiden Konkurrenten ist jetzt raus. Berlin will seine Olympia-Bewerbung zurückziehen. Damit sind nur noch München und die Region Rhein-Ruhr im Rennen. Die Autos in Fürstenfeldbruck könnten bald wieder deutlich schneller unterwegs sein. Die Regierung von Oberbayern will, dass die Stadt die Geschwindigkeitsbegrenzung von Tempo 20 in der Schöngeisinger Straße zurücknimmt. Fürstenfeldbruck will das Tempo 20 aber behalten. Anfang Oktober sollen weitere Schritte beraten werden. Und mehr Nachrichten aus Oberbayern gibt's auch wieder in einer halben Stunde in den Top-FM-Nachrichten.
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2: Ja, das ist so richtiges Kuschelpulli-Wetter. In Diesen am Ammersee messen wir 11 Grad. Taufkirchen an der Vils im Kreis Erding sind es 12. 16 bis 18 Grad die Tagestopwerte. Dazu ist es windig. Wir haben immer wieder mal Schauer und Gewitter. Die Sonne hat es eher schwer. Am Freitag morgen dann wieder Spätsommerwetter. Und am Samstag freundlich und bis zu 23 Grad.
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2: Da haben wir die A9 Nürnberg Richtung München, zwischen Kreuz Nord und Freimann 12 Minuten plus. A96 Lindau Richtung München, zwischen Leim und Sendling braucht ihr 11 Minuten länger. Und die A94 Passau Richtung München, zwischen Dagelfing und Steinhausen da 8 Minuten plus. Überall sonst seid ihr in unter 8 Minuten durch.
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2: Steht einer in Maisach, Kreis Fürstenfeldbruck, die Luststraße, Freising, Ismaninger Straße, dann mit dabei Pullach im Isartal, die Wolfratshauser Straße und in München die St. Veit Straße beidseitig. Wenn ihr noch was habt, 08000 1064 1064, die Nummer zu uns für Telefon und für WhatsApp.
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0: Hier ist das Top FM Frühstücksradio und jetzt kommen die Gesprächsthemen des Tages.
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0: Oasis machen München dreifach glücklich. Nächstes Jahr gibt's nicht zwei, sondern drei Konzerte in der Allianz Arena. Liam und Noel Gallagher spielen wegen der Riesennachfrage am 6. Juli ein Zusatzkonzert. Aber neue Tickets gibt's nur für die, die schon für den Vorverkauf registriert waren. Einmal quer durch Europa und das für lau. Ab heute in einer Woche können sich 18-Jährige wieder für ein kostenloses Discover EU-Zugticket bewerben. Rund 7000 Tickets sind für Deutschland reserviert. Die Gewinner können dann ab März bis zu einem Monat lang Europa erkunden. Jürgen Klopp feiert heute sein Debüt als neuer Bundestrainer. In der Nations League geht's gegen die Niederlande. Und da gibt's eine Überraschung. Das DFB-Team läuft schon heute im neuen und gleichzeitig letzten Adidas-Trikot auf. Ab dem kommenden Jahr übernimmt Nike. Anstoß heute um 20.45 Uhr. Das Spiel läuft bei RTL.
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0: ist das Top FM Frühstücksradio. Schönen Donnerstag euch.
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0: Legami-Stifte. Die hat inzwischen gefühlt jedes Kind. Das ist so ein Hype. Am Ende von diesen Stiften ist ein Radierer. Da können wir das Geschriebene einfach wegradieren. Und Juliane, du kennst die Dinge auch von deinen Kids, ne? Mhm. Und mit den Stiften kann man tatsächlich auch Geheimnachrichten schreiben?
2: So ist es. Und dafür einfach eine Nachricht aufs Papier schreiben. Mit dem Radierer am Legami-Stift alles wieder wegradieren. Das Blatt ist dann erstmal leer, denn beim Radieren wird die spezielle Tinte durch die Reibung unsichtbar. Und jetzt kommt's. Das Papier einfach ein paar Minuten ins Gefrierfach legen, bei ungefähr minus 10 Grad, und da taucht dann die Nachricht plötzlich wieder auf. Und morgen raus aus dem Trubel, wo ihr den besten Blick über die Wiesen habt.
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11: Mit Zoe Mesenbrink, schönen guten Morgen. Wer kümmert sich um das kranke Kind, wenn die Eltern arbeiten sind? Damit Kinder zum Beispiel bei einer Erkältung nicht allein sein müssen, gibt es die Kinderkrankentage. Aktuell können Eltern damit noch 15 Tage frei bekommen, 2027 sollen es aber nur noch 10 Tage sein. Dafür hat sich Bundesgesundheitsminister Lindemann jetzt ausgesprochen. Die Regelung mit 15 Tagen wurde während Corona eingeführt. Laut Lindemann tue man der Politik gut daran, dass Sonderregeln, die es zu Corona gab, wieder zurückgenommen werden. Bis zu 4.000 Euro müssen wir hier in Oberbayern aktuell für einen Führerschein zahlen, das soll sich aber ändern. Durch weniger Sonderfahrten und weniger Theoriefragen soll der Führerschein billiger werden. Geplant ist auch, dass Übungsfahrten mit den Eltern erlaubt werden. Ein erster Gesetzentwurf zur Führerscheinreform soll heute im Bundestag besprochen werden und auch die Organspende ist Thema. Eine Abgeordnetengruppe ist für eine Umstellung auf die sogenannte Widerspruchsregelung. Erwachsene müssten der Organspende dann aktiv widersprechen. Bisher gilt die Zustimmungsregel. Alle Augen sind auf ihn gerichtet. Jürgen Klopp feiert heute sein Debüt als neuer Fußball-Bundestrainer. Am Abend geht es für die deutsche Nationalmannschaft in der Nations League gegen die Niederlande. Jürgen Klopp hat sich auch schon zum Gegner geäußert.
12: Also wenn man so will, auch wir sind ja nun mal Nachbarländer, kann man sie auch als Derby sehen, als Derby annehmen.
11: Anstoß des Deutschland-Niederlande-Derbys ist heute um 20.45 Uhr. Das Spiel läuft bei RTL.
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13: Was machen die Politiker im Bundestag eigentlich so den ganzen Tag? Ab heute steht das Infomobil des Deutschen Bundestages 3 Tage lang hier in Germering und bringt das Parlament direkt zu uns. Bis Samstag können wir jeden Tag vorbeischauen und an interaktiven Stationen lernen, was im Bundestag so passiert. Und es ist auch ein Team vor Ort, das euch Fragen beantwortet und mit Infomaterial versorgt. Aus Germering, Clara Berg.
11: Und mehr Nachrichten aus Oberbayern gibt's auch wieder in einer halben Stunde in den Top FM Nachrichten.
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15: Sauber frisch ist heute Morgen. Moosburg an der Stadthalle 13 Grad, Bergkirchen im Kreis Dachau da ebenfalls 13. Ja, heute haben wir richtigen Herbst bei uns in Oberbayern. Viel Wind, es gibt dicke Wolken, gelegentlich ein bisschen Sonne, aber auch Schauer und Gewitter bei 16 bis 18 Grad Tagestopwerte. Morgen dann erst Nebel, dann kommt die Sonne raus bis zum 19 Grad und am Samstag wieder Spätsommerwetter, freundlich bei bis zu 23 Grad.
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15: A9 Nürnberg Richtung München. Zwischen

0: Kreuz Nord und Schwabing 8 Minuten plus. A96 Lindau Richtung München zwischen Leim und Sendling dauert 6 Minuten länger. Und die A99 Westumfahrung Richtung Lindau zwischen Kreuz West und Lochham da 4 Minuten plus. Überall sonst seid ihr in unter 4 Minuten durch.
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0: Geblitzt wird Olching in der Schulstraße, Pullach im Isartal, die Wolfratshauser Straße, Planegg, Amtmannstraße und die Christina meldet noch München-Balanstraße beidseitig. Dankeschön. Wenn ihr noch was habt, 08000 1064 1064, die Nummer zu uns für Telefon und für WhatsApp.
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0: Schönen guten Morgen euch. Heute hat der Spätsommer einen kleinen Durchhänger, aber das ist auch gut, weil bei so einem Wetter, da stehen an den Fahrgeschäften auf der Wiesn viel weniger Leute an. Gut, Regenjacke müssen wir halt einpacken, gell?
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0: Hier ist das Top FM Frühstücksradio. Servus, einen schönen Donnerstagmorgen euch.
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0: Heute geht's zu einer magischen Reise durch Bayern und alles steht Kopf. Es geht ins Erlebnismuseum Magic Bavaria. In diesem Upside-Down-Museum reisen wir zu den schönsten bayerischen Sehenswürdigkeiten und da können wir zum Beispiel hoch oben über dem Marienplatz auf einer Slackline balancieren oder auch am Schloss Neuschwanstein an der Decke rumspazieren. Die Illusionen, die dabei entstehen, sind ganz schön aufregend und solche außergewöhnlichen Familienfotos hattet ihr bestimmt auch noch nie. Das Erlebnismuseum Magic Bavaria ist ein aufregender Ausflug für die ganze Familie.
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25: Mit Zoe Mesenbrink. Schönen guten Morgen. Oft springen Oma und Opa ein, aber wenn sich niemand um das kranke Kind kümmern kann, sind Kinderkrankentage eine gute Möglichkeit. Gesundheitsminister Lindemann will diese jetzt aber kürzen, so wie es vor Corona war. Aktuell können Eltern noch 15 Arbeitstage freinehmen, um sich um das Kind zu kümmern. Ab 2027 sollen es dann nur noch 10 sein. Kassenzettel? Diese Frage hören wir beim Einkaufen aktuell noch überall, bald ist damit aber Schluss. Das Bundeskabinett hat einen Gesetzentwurf beschlossen, demnach soll es den Kassenbeleg ab 2028 grundsätzlich nur noch digital geben, zum Beispiel als QR-Code oder E-Mail. Von A nach B kommen soll in München noch einfacher werden. Der Stadtrat hat jetzt einen Plan für ein lückenloses Radwegenetz beschlossen. Das Ziel sind noch deutlich mehr sichere Radverbindungen, damit alles ohne Lücken mit dem Rad erreichbar ist. Am Giesinger Berg wird schon umgebaut. Bis Ende des Jahres gibt's dann breitere Radwege und abgetrennte Fußgängerwege. Fußballfans in Oberbayern zieht es heute Abend vor den Fernseher. Jürgen Klopp feiert in Amsterdam heute seine Premiere als Bundestrainer. Deutschland startet am Abend mit einem Spiel gegen die Niederlande in die Nations League. Das Spiel läuft bei RTL. Anpfiff ist um 20.45 Uhr. Und mehr Nachrichten aus Oberbayern gibt's auch wieder in einer halben Stunde in den Top-FM-Nachrichten.
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2: In München an der Frauenkirche gerade 16 Grad. Penzberg 13. Tagestopwerte heute 16 bis 18. Dazu haben wir viel Wind, dicke Wolken, immer wieder Schauer und Gewitter und die Sonne tut sich schwer. Morgen erst Nebel, dann kommt die Sonne raus bei bis zu 19 Grad. Am Samstag Spätsommerwetter bei bis zu 23 Grad.
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2: Da hat uns die Daniela gerade eine Gefahrenmeldung reingeschickt, und zwar B2 am Ortseingang Mammendorf beim Kreisverkehr. Da ist ein Schäferhund auf der Fahrbahn. Vorsicht, danke dir, Daniela. Dann dauert es länger auf der A9 Nürnberg Richtung München, zwischen Fröttmanning Süd und Frankfurter Ring 3 Minuten plus, und die A9 München Richtung Nürnberg zwischen Schwabing und Frankfurter Ring da auch 3 Minuten plus. Sonst alles frei.
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2: Steht einer in Schondorf am Ammersee an der Mühlaustraße. Danke an den Frank fürs Melden. Finsing, Kreis Erding, Brennermühlstraße, Olching, Kreis Fürstenfeldbruck, die Schulstraße und München, Grünwalder Straße, Stadt einwärts. Wenn ihr noch was habt, gerne anrufen oder eine WhatsApp schicken, beides unter 08000 1064 1064.
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0: Ab auf die Wiesen, Hindel, Bier, gebrannte Mandeln und unbedingt noch was fahren. Aber warum lieben wir denn Fahrgeschäfte überhaupt? Hier ist das Top FM Frühstücksradio und bei mir ist Isa Schlott. Sie ist Diplompsychologin von der Mental Coaching Akademie Bad Tölz. Isa, warum stehen wir denn so auf Fahrgeschäfte?
1: Weil wir dort etwas erleben, was im Alltag eigentlich ein Widerspruch ist. Wir haben nämlich Angst und Sicherheit gleichzeitig. Das heißt, das Herz schlägt schneller, Adrenalin wird ausgeschüttet, wir sind innerhalb von Sekunden hellwach. Gleichzeitig wissen wir aber, ich bin ja angeschnallt, das Ganze ist ja wohl einigermaßen kontrolliert, mir passiert sehr wahrscheinlich nichts. Wir dürfen mal für ein paar Minuten die Kontrolle abgeben, ohne wirklich in Gefahr zu sein.
0: Also so das komplette Gegenteil zu unserem Alltag, ne? Und Riesenrad oder so ist ja total schön, aber so große Achterbahnen, die sind ja schon furchteinflößend. Warum finden wir es denn trotz der Angst geil, mit sowas zu fahren?
1: Also wenn die Gondel plötzlich fällt oder die Achterbahn beschleunigt, dann wartet unser Alarmsystem nicht erst darauf, dass wir die Situation analysieren. Es reagiert halt sofort. Das Spannende ist, unser Körper kann Alarm schlagen, obwohl unser Kopf weiß, dass wir sicher sind. Wir erleben also echte körperliche Angst in einer künstlich erzeugten Gefahr. Angst und Spaß liegen physiologisch nämlich erstaunlich nah beieinander. Herzklopfen kann sich schrecklich anfühlen oder großartig.
0: Ja, und wie in der Liebe und auch beim Achterbahnfahren, das Gefühl ist einfach unvergleichlich. Heute ist übrigens auch der perfekte Tag zum Achterbahnfahren. Ist nicht so viel los bei dem Wetter. Nur vielleicht die Regenjacke einpacken, ne? Auf Nummer sicher gehen. Ihr hört Radio Top FM, schönen Donnerstag euch. Yes, mit The Police und Every Breath You Take. Lasst es euch gut gehen.

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5: Ich bin Julia Wasilkow. Der Führerschein kostet inzwischen oft mehrere tausend Euro und soll endlich günstiger werden. Darüber berät heute der Bundestag. Geplant sind mehr digitaler Theorieunterricht und weniger Bürokratie für Fahrschulen. So sollen Fahrschüler künftig weniger Geld für ihre Ausbildung ausgeben. Die Reform könnte im Juli kommenden Jahres in Kraft treten. US-Präsident Trump muss vorerst doch Journalistinnen und Journalisten von CNN, MS Now und Politico ins Weiße Haus lassen. Ein Bundesgericht hat den Ausschluss der drei Medien aufgehoben. Er sei verfassungswidrig, sagte der Richter. Für Trump ist das ein Rückschlag. Er hatte den Medienhäusern den Zugang verboten, weil sie, Zitat, Fiktion und Lügen verbreiten. In Australien hat sich ein KI-Agent von OpenAI unerlaubten Zugang zu einem Regierungsportal der Krankenversicherung verschafft. Die künstliche Intelligenz konnte dabei auch auf interne Dateien zugreifen. Persönliche Patientendaten sind nach bisherigen Erkenntnissen nicht betroffen. Die australische Regierung hat jetzt eine Untersuchung eingeleitet und verlangt Antworten von OpenAI. Rund drei Monate nach dem blamablen WM-Aus startet die Fußballnationalmannschaft in eine neue Ära. Unter dem neuen Bundestrainer Jürgen Klopp. In der Nations League geht es am Abend zum Auftakt gegen die Niederlande. Thomas Bremser.
6: Über die Aufstellung wollte ein gut gelaunter Klopp am Vorabend nichts verraten. Sicher ist, dass Marc-André Ter Stegen im Tor stehen wird. Kapitän Joshua Kimmich rückt vor ins Mittelfeld. Auch die Niederlande knabbern noch am frühen WM-Aus mit neuem Trainer.
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7: Heute entscheidet sich die Zukunft des Furtner Bräus hier in Freising. Die Wirtschaft steht auf der Kippe. Damit sie gerettet werden kann, werden aktuell Spenden gesammelt. Die nötigen Genossenschaftsanteile sind schon zusammengekommen, es fehlen aber noch Unterstützerabos, die laufenden Einnahmen sichern sollen. Heute steht das Gespräch mit der Bank an. Da wird auch entschieden, wie es mit dem Furtner weitergeht. Wer also jetzt noch spontan helfen will, den Unterstützerlink gibt's auf topfm.de. Aus Freising, Clara Bertz.
8: Und mehr Nachrichten aus Oberbayern wieder in einer Stunde in den Top-FM-Nachrichten.
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8: Na, wo ist sie denn? Die Sonne, die macht heute Pause und wenn überhaupt, kommt sie dann mal so Richtung Nachmittag raus. Mancherorts ist heute auch ein bisschen Regen mit dabei. Wir gönnen's der Natur natürlich. Dazu ist es windig. Die Topwerte, die pendeln sich heute so zwischen 16 und 18 Grad ein. Aktuell noch kühl bei euch in Taufkirchen, 12 Grad. Messmer da und in Olching am Grünanger, da sind es 15. Morgen am Freitag erst so eine richtig schöne Nebelsuppe, später dann aber sonnig, knapp 20 Grad. Und am Samstag ist dann nochmal Spätsommer angesagt. Bis zu 23 Grad kriegen wir da nochmal und Sonne.
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8: Und da haben wir zwei Gefahrenmeldungen. B2 Mammendorf, da ist ein Schäferhund auf der Fahrbahn und zwar am Kreisverkehr am Eingang Mammendorf. Dann noch die A95 Garmisch-Partenkirchen Richtung München zwischen Penzberg-Iffeldorf und Seeshaupt. Gefahr durch Gegenstände auf der Fahrbahn, da liegt eine Holzplatte. Und noch nach München, Luise-Kisselbach-Tunnel, hier ist die linke Spur aktuell blockiert, da steht ein defekter PKW. Sonst kommt ihr aber gut durch.

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1: Und da haben wir einen Schondorf am Ammersee, Landkreis Landsberg am Lech in der Mühlaustraße, in Finsing, Landkreis Erding, Brennermühlstraße, Sauerlach, Landkreis München, Ottoloher Straße und in München in der Lerchenauer Straße. Staus oder Blitzer meldet ihr immer kostenlos per Anruf oder WhatsApp an die 08000 1064 1064. Gute Fahrt euch!
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1: Servus zusammen, und das geht mir ehrlicherweise viel zu schnell. Heute sind es noch 3 Monate bis Heiligabend, und ob es sich schon lohnt, im September Geschenke zu besorgen, das hört ihr bei mir um 22:45, und jetzt heißt's pack mal's, auf geht's in eine halbe Stunde Musik am Stück, und mit dabei natürlich die meisten 80er, und die feiern wir jetzt mit Survivor, Eye of the Tiger. Lasst es euch gut gehen.
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13: Und heute müssen wir uns überhaupt nicht ärgern, dass wir im Büro sitzen. Draußen verpassen wir außer graue Wolken nämlich nichts. Bisschen Regen ist ab und zu auch mit dabei. Richtung Feierabend, da haben wir dann wieder die Chance auf ein bisschen Sonnenschein. 16 bis 18 Grad die Topwerte. Aktuell 13 Grad bei euch in Denklingen im Landkreis Landsberg und 15 Grad in Poing im Landkreis Ebersberg. Morgen zum Start ins Wochenende. Erst neblig, später kommt die Sonne raus bei knapp 20 Grad. Und am Samstag, ja, da legt Petrus noch eine Schippe drauf. Bis zu 23 Grad und viel Sonne.
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13: Und da zwickt's immer noch ein bisschen in München im Luise-Kieselbach-Tunnel. Hier ist die linke Spur blockiert. Da steht ein defekter LKW. Pardon, PKW. Sonst kommt ihr aber überall gut durch.
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13: Und da haben wir einen in Windach, Landkreis Landsberg am Lech in der Landsberger Straße, in St. Wolfgang, Landkreis Erding, Dorfener Straße, in Sauerlach, Landkreis München, Ottoloher Straße und in München in der Lerchenauer Straße. Wenn ihr noch einen Stau oder Blitzer gesehen habt, einfach kostenlos melden per Anruf oder WhatsApp an die 08000 1064 1064. Gute Fahrt euch!
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3 Monate noch und dann ist schon wieder Heiligabend. Hier ist Radio Top FM bei der Arbeit und Weihnachten fühlt sich einfach noch so ewig weit weg an. Aber wer jetzt schon eine gute Geschenkidee hat, der spart sich im Dezember jede Menge Stress. Vor allem bei selbstgemachten oder personalisierten Geschenken ist da ein bisschen Vorlauf Gold wert. Also Augen offen halten, jetzt schon mal eine Liste anlegen und Ideen aufschreiben, wenn ihr bei der Familie seid oder euch auch mit Freunden trefft. Ja, gut zuhören ist da wichtig. Und dann wird aus dem Großeinsatz kurz vor Heiligabend vielleicht auch tatsächlich eine ganz entspannte Bescherung. Ich wünsche euch was. Schönen Donnerstag.

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5: Ich bin Gregor Jose Moser. Die deutsche Wirtschaft kommt wieder in Schwung und zwar kräftiger als bislang gedacht. Die führenden Wirtschaftsinstitute im Land haben ihre Konjunkturprognose verdoppelt. In ihrem Herbstgutachten erwarten sie jetzt für das laufende Jahr einen Anstieg des Bruttoinlandprodukts um 1,3%. Im Frühling hatten sie noch mit einem Plus von 0,6% gerechnet. Berlin zieht seine Bewerbung für die Olympischen Spiele zurück. Das hat der regierende Bürgermeister Wegner offiziell bestätigt. Damit bleiben München und die Region Köln-Rhein-Ruhr als deutsche Bewerber übrig. Wer für Deutschland ins Rennen um die Olympischen und Paralympischen Spiele 2036, 40 oder 44 geht, entscheidet sich am Samstag. Die Bundesregierung steht wegen der hohen Spritpreise unter Druck. Ab nächster Woche soll es deswegen ja wieder einen Tankrabatt geben. Kritik kommt vom Sozialverband VdK. Mehr von Claudia Wächter.
6: Der VdK ist gegen das Gießkannenprinzip, fordert stattdessen gezielte Entlastungen für Leute, die wenig Geld haben. Auch Direktauszahlungen seien möglich, heißt es. Das Problem, noch funktioniert die Technik dafür nicht. Noch hat der Staat zum Beispiel nicht die notwendigen Kontonummern.
5: Im Bundestag startet ein neuer Versuch, die Organspende zu regeln. Eine fraktionsübergreifende Gruppe will erreichen, dass jeder automatisch Organspender wird, der nicht ausdrücklich widerspricht. Grünen-Politikerin Lang hat im ARD-Morgenmagazin gesagt, es gäbe in Deutschland viel Zustimmung für Organspenden, aber wenige hätten diese auch hinterlegt.
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7: Alkohol aus Brezen? Klingt verrückt, gibt es hier in München jetzt aber wirklich. Die Bäckerei Rischert hat sich dafür mit der Destillerie Wagemut zusammengetan. Denn bei der Bäckerei bleiben jeden Tag einige Brezen übrig und die Destillerie macht daraus jetzt Brezen-Gin und Brezen-Salted-Caramel-Liquor. Zu kaufen gibt's das beim Bäcker. Aus München, Robert Sterner.
8: Und mehr Nachrichten aus Oberbayern wieder in einer Stunde in den Top-FM-Nachrichten.
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8: Ja, diesen kleinen Wetterabsturz, den merken viele heute im Kopf, ich übrigens auch. Das ist ein grauer und teilweise auch nasser Donnerstag. Später, Richtung Feierabend, gibt's aber die Chance auf Sonne. 16 bis 18 Grad die Topwerte. Aktuell messen wir bei euch in Poing im Landkreis Ebersberg 15 Grad, in Denklingen im Landkreis Landsberg, da sind es 13. Morgen starten wir dann neblig in den Tag, später kommt aber die Sonne raus bei knapp 20 Grad. Und am Samstag knacken wir sogar die 20 Grad-Marke noch. Nochmal. Und dazu gibt's viel Sonne.
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8: Und da kommt ihr aktuell gut durch.
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8: So, jetzt bin ich dran. In Starnberg, in der Berger Straße wird geblitzt. In Windach, im Landkreis Landsberg am Lech, Landsberger Straße. In St. Wolfgang, Landkreis Erding, Dorfener Straße. Und in München, in der Grünwalder Straße. Habt ihr noch einen Stau oder Blitzer gesehen? Dann einfach melden, kostenlos per Anruf oder WhatsApp an die 08000 1064 1064.
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8: Dieser Sommer hat Oberbayern ordentlich ausgetrocknet, aber wie haben unsere Flüsse und Seen diese Dauerhitze eigentlich verkraftet? Und wie schaut's aus bei den Pegeln aktuell? Das klären wir gleich um 11:45. Jetzt starten wir rein in eine halbe Stunde Musik am Stück und das wird eine richtig coole Runde mit den meisten 90ern. Die feiern wir mit Powerfrau Tina Turner. 2000er Sound kommt von Lenny Kravitz und jetzt aber erstmal eine echte Rock-Ikone, die wir sehr vermissen. Bonnie Tyler.

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23: Und heute ist so ein Tag für Kuscheldecke und Kürbissuppe. Es ist grau, teilweise auch nass, dazu noch windig, aber sie kommt heute noch in die Puschen, die Sonne, spätestens am Nachmittag. 16 bis 18 Grad die Topwerte, aktuell 14 Grad bei euch in Dachau an der Amper und in Tegernsee, da messen wir auch 14 Grad. Morgen am Freitag haben wir erstmal so eine richtige Nebelsuppe, später ist es dann aber sonnig bei knapp 20 Grad und am Samstag nochmal wunderschöner Spätsommer am Wiesen. Italiener Wochenende, Sonnenschein und 23 Grad.
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23: Und verliert ihr hier und da mal ein paar Minuten, im Großen und Ganzen läuft's aktuell aber.
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23: Und da haben wir einen in Starnberg, in der Berger Straße, in Windach, im Landkreis Landsberg am Lech, in der Landsberger Straße. Und einer steht auch noch in München, in der Lerchenauer Straße. Und nochmal haben wir München mit dabei, in der Grünwalder Straße. Habt ihr noch einen Stau oder Blitzer gesehen? Einfach kostenlos melden per Anruf oder WhatsApp an die 08000 1064 1064. Gute Fahrt.
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0: Claimers mit 500 Miles hier bei Radio Top FM bei der Arbeit. Und den ganzen Sommer war es unfassbar trocken. Und jetzt ist die große Frage, könnte die Trockenheit auch Folgen auf unseren Winter haben? Bei mir ist Behördenleiter des Wasserwirtschaftsamtes München, Stefan Homilius. Und aktuell ist das Grundwasser ja weiterhin im Keller. Gibt es da Hoffnung, dass sich die meisten Gewässer bald auch wieder erholen bzw. zum Normalzustand zurückkehren?
1: Wir hoffen natürlich auf den Herbst, auf den Winter, dass es da mehr regnet. Also das ist dann die Zeit, wo es wieder nach oben geht. Aber das ist jetzt noch zu früh, dazu sagen, wie es wirklich sich dann entwickelt. Das hängt dann ganz konkret auch von den Niederschlägen ab, die dann kommen.
0: Und wie können wir vielleicht auch dabei helfen, dass es mit dem Wassermangel zum Beispiel nächstes Jahr nicht mehr so krass wird?
1: Mit jedem Wasser sparsam umgehen. Muss ich jetzt jedes Mal mich in die Badewanne setzen oder reicht eine Dusche? Was muss ich im Garten gießen? Das sind ja die großen Mengen. Oder auch Toilettenspülung, das meiste Wasser verlässt die Wohnung durch die Toilette. Dann eben die Kurztaste drücken, das sind so Kleinigkeiten. Bei 1,5 Millionen Menschen, die in München und Umgebung wohnen, kann das schon was ausmachen.
0: Also ihr habt es gehört, mit Kleinigkeiten kann man viel bewegen. Wir können alle mit anpacken, dass sich der Grundwasserspiegel erholt. Vielen Dank, Herr Homilius. Hier geht's weiter mit dem besten Rock und Pop für Oberbayern. 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

0: Husse Moser. Mehr als jeder fünfte Neuwagen in der EU fährt inzwischen rein elektrisch. Wie der Herstellerverband Arkea meldet, haben E-Autos ihren Anteil an den Neuzulassungen deutlich ausgebaut. Nach den ersten 8 Monaten in diesem Jahr lag der Anteil bei 21,7%, fast 6 Prozentpunkte mehr als noch im Vorjahr. Gute Nachrichten aus der Wirtschaft. Die führenden Wirtschaftsinstitute in Deutschland rechnen mit einem mehr als doppelt so starken Wachstum wie bisher. In ihrer Herbstprognose gehen sie davon aus, dass das Bruttoinlandsprodukt im laufenden Jahr um 1,3% ansteigen wird. Im Frühling hatten sie noch mit 0,6% gerechnet. Gleichzeitig warnen die Ökonomen, hohe Energiepreise könnten den Aufschwung gefährden. In 2 Tagen entscheidet sich, welche Stadt sich für Deutschland für die Olympischen Spiele bewirbt. Aber schon jetzt ist klar, Berlin wird's nicht. Pia Wegner darüber, wieso die Hauptstadt ihre Bewerbung zurückgezogen hat.
1: Berlin galt hinter München und Köln-Rhein-Ruhr nur noch als Außenseiter in dem Bewerbungsverfahren. Außerdem hat eine Kommission des Deutschen Olympischen Sportbundes das Berliner Konzept schlechter bewertet als das der Konkurrenz. Und nach der Abgeordnetenhauswahl fehlt jetzt offenbar auch der politische Rückhalt.
0: Auf der Wiesn trifft sich die Welt. Den Eindruck kann man auf dem weltweit größten Volksfest schnell bekommen. Und bisher haben mehr internationale Gäste das Oktoberfest besucht als im vergangenen Jahr, wie eine Untersuchung von Handydaten zeigt. So machten ausländische Gäste am Eröffnungssamstag rund 33% aus, am Sonntag gut 29%.
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3: Was machen die Politiker im Bundestag eigentlich so den ganzen Tag? Ab heute steht das Infomobil des Deutschen Bundestages 3 Tage lang hier in Germering und bringt das Parlament direkt zu uns. Bis Samstag können wir jeden Tag vorbeischauen und an interaktiven Stationen lernen, was im Bundestag so passiert. Und es ist auch ein Team vor Ort, das euch Fragen beantwortet und mit Infomaterial versorgt. Aus Germering, Clara Berg.
4: Und mehr Nachrichten aus Oberbayern wieder in einer Stunde in den Top FM Nachrichten.
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4: Die Sonne, die müssen wir heute irgendwie suchen. Die ist einfach mal raus. Aber so eine Auszeit darf ja auch mal sein. Am Nachmittag stehen die Chancen gar nicht so schlecht, dass wir auch noch mal ein paar Sonnenstrahlen abkriegen. Sonst ist es heute eher grau, windig, teilweise auch nass. Morgen starten wir mit Nebel in den Tag. Später ist es aber sonnig bei knapp 20 Grad. Am Samstag dann nochmal Spätsommer. Da können es sogar nochmal 23 Grad werden. Dazu Sonnenschein. Ich sag's ja, Petrus ist ein Wiesn-Fan.
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4: Soweit läuft alles, hier und da verliert ihr vielleicht mal ein paar Minuten.
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4: Unterhammer 1 in Starnberg, Bergerstraße, Neufahrn, Landkreis Freising am Hart, in Pullach im Landkreis München, Wolfratshauser Straße und in München in der St. Veit Straße. Wenn ihr noch einen Stau oder Blitzer gesehen habt, dann meldet ihn kostenlos per Anruf oder WhatsApp an die 08000 1064 1064. Gute Fahrt euch allen.

0: Und vielleicht steht ja bei euch im Wohnzimmer bald ein Stück Fernsehgeschichte. Wie das möglich wird, verrate ich euch gleich um 1:15. Vorher holen wir uns aber ein bisschen Motivation an diesem grauen Arbeitstag mit einer halben Stunde Musik am Stück. Wir feiern die meisten 90er mit Mr. Big und Wild World, außerdem 2000er Rock, kommt von Sunrise Avenue, Fairy Tale Gone Bad. Und die Runde eröffnen die Herren von Kiss, I Was Made for Loving You.
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0: sind sie, die meisten 80er, hier bei Radio Top FM bei der Arbeit. Und auf der Wiesn, da weiß man ja nie, wer plötzlich am Nebentisch sitzt. Max Giesinger und der Olmerer, ja, die haben tatsächlich die Bühne im Hofbräuzelt gecrashed. Und Promis wie zum Beispiel Arnold Schwarzenegger oder auch Modelmama Heidi Klum, die haben sich ja auch schon auf der Wiesn blicken lassen. Also Obacht im Festzelt, der nächste Promi könnte direkt neben euch sitzen.
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0: Und ihr fragt euch heute vielleicht auch, wird das nochmal was mit der Sonne? Also erstmal nicht, es bleibt grau, teilweise auch nass. Wind ist auch mit dabei bei 15 bis 16 Grad. Aktuell messen wir 15 in München am Flaucher und 15 auch bei euch in Isen im Landkreis Erding. Aber später am Nachmittag, da gibt es dann nochmal eine Chance, den ein oder anderen Sonnenstrahl doch abzubekommen. Die Sonne, die überlegt sich da dann auch nochmal. Morgen starten wir erstmal neblig in den Tag, später dann aber schön sonnig bei 20 Grad und am Samstag ist nochmal Spätsommer angesagt. Da knacken wir sogar die 20-Grad-Marke und dazu schön sonnig.
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0: Und da kommt ihr aktuell überall gut durch, aber geblitzt wird.
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0: Zum Beispiel in Finning im Landkreis Landsberg am Lech in der Findingstraße. Außerdem Ebersberg, Münchner Straße, in Neufahrn, Landkreis Freising am Hart und in München in der Rosenheimer Straße. Wenn ihr noch einen Stau oder Blitzer habt, meldet alles immer kostenlos per Anruf oder WhatsApp an die 08000 1064 1064. Gute Fahrt euch.
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der Boss hier bei Radio Top FM bei der Arbeit und vielleicht steht bei euch im Wohnzimmer ja bald ein Stück Fernsehgeschichte. Ja, der Bayerische Rundfunk, der versteigert rund 1000 Requisiten aus mehreren Jahrzehnten TV-Geschichte. Mit dabei zum Beispiel das Pult aus der Abendschau, leuchtende Aberbuchstaben von der Fastnacht in Franken oder auch Ottfried Fischers Wirtshausstuhl aus der Kabarettsendung Ottis Schlachthof. Und wenn ihr es ein bisschen ausgefallener wollt, eine XXL-Zwiebel oder ein riesiges Weißbierglas gäbe es zum Beispiel auch noch. Los geht's mit dem Bieten bei 1 Euro. Online könnt ihr bis zum 6. Oktober mitbieten. Und alle Infos dazu findet ihr auch nochmal auf topfm.de. Schönen Donnerstag euch!

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0: Griechenland ist weiter rückläufig. Rund 1200 Menschen sind von Januar bis Juni im Straßenverkehr ums Leben gekommen, über 120 weniger als im Vorjahreszeitraum. Auch die Zahl der Verletzten ist zurückgegangen. Auffallend ist, dass es immer mehr schwere Unfälle mit E-Scootern gibt. Die deutsche Wirtschaft ist im Aufschwung. Die führenden Forschungsinstitute heben ihre Prognosen deutlich an. Im laufenden Jahr erwarten sie einen Anstieg des Bruttoinlandsprodukts um 1,3%. In ihrem Frühjahrsgutachten hatten sie noch mit einem Plus von 0,6% gerechnet. Ursula Winkler berichtet.
1: Der befürchtete Energiepreisschock durch den Iran-Krieg fiel geringer aus als erwartet. Für neuen Schwung sorgen steigende Exporte und die milliardenschweren staatlichen Investitionen in Infrastruktur und Verteidigung. Die Experten blicken auch etwas optimistischer in die Zukunft. Der private Konsum dürfte anziehen, genauso wie der Wohnungsbau.
0: Berlin zieht seine Bewerbung für die Olympischen Spiele zurück. Das hat der regierende Bürgermeister Wegner offiziell bestätigt. Damit bleiben München und die Region Köln-Rhein-Ruhr als deutsche Bewerber übrig. Wer für Deutschland ins Rennen um die Olympischen Spiele geht, entscheidet sich am Samstag. Die meisten Banken und Sparkassen in Deutschland würden nach Einschätzung von Experten auch einen schweren globalen Wirtschaftseinbruch überstehen. Das zeigt ein Stresstest der Finanzaufsicht BaFin und der Bundesbank bei mehr als 1100 Instituten. Mehrere Dutzend Geldhäuser konnten in dem simulierten Krisenszenario die vorgeschriebenen Kapitalanforderungen nicht mehr einhalten. Sie würden jetzt besonders beobachtet, heißt es.
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3: Heute entscheidet sich die Zukunft des Furtnerbräus hier in Freising. Die Wirtschaft steht auf der Kippe. Damit sie gerettet werden kann, werden aktuell Spenden gesammelt. Die nötigen Genossenschaftsanteile sind schon zusammengekommen. Es fehlen aber noch Unterstützerabos, die laufenden Einnahmen sichern sollen. Heute steht das Gespräch mit der Bank an. Da wird auch entschieden, wie es mit dem Furtner weitergeht. Wer also jetzt noch spontan helfen will, den Unterstützerlink gibt's auf topfm.de. Aus Freising. Clara Bertz.
4: Und mehr Nachrichten aus Oberbayern wieder in einer Stunde in den Top FM Nachrichten.
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4: Und alle, die heute Schädelweh haben, es muss nicht an der Wiesen liegen. Na, das kann auch das Wetter sein. Fühlt sich heute sehr nach Herbst an. Grau ist es, windig, ab und zu ist auch ein bisschen Regen mit dabei. Aber Richtung Nachmittag steigen dann die Chancen auf ein bisschen Sonne bei bis zu 18 Grad. Das ist heute drin. 15 haben wir aktuell bei euch in Gröbenzell im Landkreis Fürstenfeldbruck und 14 Grad Messmer in Erding. Morgen am Freitag erst neblig, später kommt aber immer mehr die Sonne durch bei knapp 20 Grad. Und am Samstag ist dann Spätsommer angesagt. Da können es sogar noch mal 23 Grad werden.
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4: Und da schaut's gut aus. Keine Störungen im Moment.
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4: Und da haben wir einen in Landsberg am Lech-Iglinger Straße. Außerdem in Neufahrn im Landkreis Freising am Hart, St. Wolfgang, Landkreis Erding Hauptstraße. Und in München wird auch noch geblitzt, danke Niklas, in der Neuherbergstraße. Wenn ihr noch einen Stau oder Blitzer gesehen habt, einfach anrufen oder eine WhatsApp schicken, natürlich kostenlos an die 08000 1064 1064. Gute Fahrt!

0: Und mit den Lieblingssongs im Ohr kriegen wir natürlich auch diesen grauen Donnerstag rum. Mit den meisten 80ern. Freut euch auf Whitesnake, Here I Go Again. Und wie eine richtig coole Mom bei der Arbeit klingt, zeigt euch Pink mit Dear Mr. President. Und alle, die heute in Tracht in der Arbeit sind, weil später nochmal auf die Wiesen geht, ihr dürft schon mal vorglühen. Jetzt mit Opus und Life is Life.
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24: Und heute müssen wir dafür sorgen, dass wir es drinnen schön gemütlich haben bei dem Grau da draußen. Wind haben wir teilweise auch dabei und ein bisschen Regen. Aber am Nachmittag, das ist die gute Nachricht, da steigen die Chancen auf ein bisschen Sonne. Bis zu 18 Grad sind heute drin. Aktuell messen wir bei euch in Vaterstetten im Landkreis Ebersberg 14 Grad. 15 sind es momentan bei euch in Weilheim. Morgen am Freitag erst Nebel, dann Sonne bei knapp 20 Grad. Und der Samstag wird sehr spätsommerlich mit 23 Grad sogar nochmal.
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24: Und momentan merkt man noch nichts vom Feierabendverkehr. Ihr verliert hier und da mal ein paar Minuten, aber alles nicht so wild. Zum großen Teil läuft's.
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24: Und da haben wir einen in Germering, Landkreis Fürstenfeldbruck, Hörwegstraße in Neufahrn, Landkreis Freising am Hart, in Sauerlach, Landkreis München, Herbststraße und in München die Lerchenauer Straße. Wenn ihr noch was gesehen habt, Stau oder Blitzer, meldet ihr natürlich immer kostenlos per Anruf oder WhatsApp an die 08000 1064 1064. Gute Fahrt euch.
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0: Hier ist Radio Top FM bei der Arbeit und mittlerweile haben auch viele Erwachsene Legami-Stifte, die bei den Kindern ja schon eine ganze Zeit total gehypt werden. Und mit den Dingern können wir übrigens auch geheime Botschaften schreiben.
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0: Und das funktioniert so mit dem Legami-Stift. Einfach eine Nachricht aufs Papier schreiben, mit dem Radierer am Ende des Stiftes wieder wegradieren, so dass das Blatt leer ist. Beim Radieren wird die spezielle Tinte nämlich durch die Reibung unsichtbar. Und jetzt kommt es. Das Papier einfach ein paar Minuten ins Gefrierfach legen. Bei ungefähr minus 10 Grad taucht dann eure geheime Nachricht wieder auf. Schönen Donnerstag wünsche ich euch.

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11: Ich bin Gregor Jose Moser. Viele Menschen hierzulande vertrauen KI-Chatbots persönliche und vertrauliche Themen an. Einer Umfrage des Software-Dienstleisters Proton zufolge haben 68% der Befragten schon mindestens ein sensibles Thema mit einem KI-System besprochen. Am häufigsten wenden sich die Nutzer der Umfrage des Software-Dienstleisters Proton

0: wirklich auffällig, sagen die Statistiker, weil es nämlich in allen anderen Gruppen, also Auto- und Motorradfahrer, Radler und Fußgänger, weniger Tote gab. Und nicht nur das, auch viel mehr Leute auf E-Scootern wurden verletzt, vor allem Teenager.
1: Wir schauen in den Bundestag. Da geht es heute unter anderem um die Organspende. Abgeordnete verschiedener Fraktionen suchen erneut nach einer Mehrheit für eine Einführung der sogenannten Widerspruchslösung. Spender wäre dann jeder, der zu Lebzeiten nicht ausdrücklich widersprochen hat. Abgestimmt wird heute noch nicht. Weitere Themen im Parlament sind die Pläne für eine höhere Tabaksteuer und geringere Führerscheinkosten. Die deutsche Nationalmannschaft hat am Abend ihren ersten Einsatz unter dem neuen Bundestrainer Jürgen Klopp. Gegner im Nations League-Spiel in Amsterdam sind die Niederlande. Anpfiff ist um 20.45 Uhr. Was zur Aufstellung schon bekannt ist, Marc-André Ter Stegen wird voraussichtlich im Tor stehen und Kapitän Joshua Kimmich rückt wieder ins Mittelfeld.
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3: Alkohol aus Brezen? Klingt verrückt, gibt es hier in München jetzt aber wirklich. Die Bäckerei Rischert hat sich dafür mit der Destillerie Wagemut zusammengetan. Denn bei der Bäckerei bleiben jeden Tag einige Brezen übrig und die Destillerie macht daraus jetzt Brezen-Gin und Brezen-Salted-Caramel-Liquor. Zu kaufen gibt's das beim Bäcker. Aus München, Robert Sterner.
4: Müssen wir dann doch gleich mal probieren, ne? Vielen Dank, Robert, und mehr Nachrichten aus Oberbayern wieder in einer Stunde in den Top FM Nachrichten.
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4: Na, das ist jetzt so typisches Herbstschmuddelwetter bei uns, ne? Aktuell haben wir in München am Odeonsplatz 15 Grad. Reichling im Landkreis Landsberg sind es 14 Grad. Es geht dann nass, dunkel und einfach nur zum Verkriechen bei uns weiter. Aber das Gute, morgen schaut die Welt dann schon ganz anders aus. Da tauschen wir Regenschirm gegen Sonnenbrille. Zuerst ein bisschen Nebel, danach Sonne pur bei 19 Grad. Und der Samstag, der verspricht uns bestes Wiesenwetter mit richtig viel Sonne.
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4: Und da habe ich eine Meldung von der A99 West Richtung Lindau für euch zwischen Neuherberg und Dreieck Allach. Da dauert es 40 Minuten aktuell länger. Dann haben wir noch die B471 Oberschleißheim Richtung Fürstenfeldbruck zwischen Dachau Mitte und Dachau West. Da dauert es 13 Minuten länger.
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4: In Germering im Landkreis Fürstenfeldbruck wird an der Hörwegstraße geblitzt. In Neufahrn, Landkreis Freising am Hart, Sauerlach im Landkreis München in der Herbststraße und München, Lerchenauer Straße bei erlaubten 30. Wenn jetzt noch was fehlt, ihr einen Blitzer oder einen Stau entdeckt habt, den ihr melden wollt, das geht kostenlos per Anruf oder WhatsApp an die 08000 1064 1064. Vielen Dank euch, ich wünsche allen eine gute und vor allem sichere Fahrt.
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4: Am Donnerstag, Vize-Freitag, das Wochenende steht vor der Tür. Der Arbeitstag geht hoffentlich schon Richtung Zielgerade und passend dazu gibt's die besten Rock- und Pop-Nummern aus den 80ern und 90ern hier bei uns. Ein paar gute Beispiele, die gibt's jetzt. Sting begleitet uns durch diesen Nachmittag und wir starten rein mit Mike Oldfield und Maggie Reilly aus den 80ern. Moonlight Shadow. Schönen Donnerstag euch.
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weiß nicht, wie es euch geht, aber ich freue mich ziemlich sehr auf heute Abend. Heute ja die große Frage, wie schlägt sich Jürgen Klopp bei seinem ersten Spiel als neuer Bundestrainer? Anstoß in Amsterdam um 20:45 und da gibt es ja zum Start gleich mal mit den Niederlanden einen richtig dicken Brocken. Eure Tipps, die könnt ihr mir gern per WhatsApp an die Top FM Studio Hotline, die 08000 1064 1064 schicken. Bin gespannt, was ihr tippt. Ich sag mal, es wird ein ganz, ganz knappes 1:0 für Deutschland. Wobei, die Niederländer schießen immer ein Tor gegen uns. Dann wird es ein 2:1 und gern eure Tipps her.

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22: Der Herbst, der lässt aktuell so ein bisschen seine Muskeln spielen. Wir haben Starnberg am Seebad 14 Grad, Taufkirchen an der Vils im Landkreis Erding auch 14 Grad. Es ist immer mal wieder ein bisschen regnerisch, aber morgen scheint dann schon wieder mehr die Sonne. Wir haben schöne, angenehme 19 Grad und der Blick auf den Samstag, der wird sogar noch sonniger, noch wärmer. Also da gibt es nochmal so einen versöhnlichen Abschluss vielleicht auch nochmal vom Sommer.
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22: Immer noch die A99 West Richtung Lindau für euch zwischen Neuherberg und Dreieck Allach. Da dauert es eine Viertelstunde länger und die B471 Richtung Fürstenfeldbruck zwischen Dachau-Mitte und Dachau-Fürstenfeldbruck. Da dauert es 20 Minuten länger.
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22: Da habe ich in St. Wolfgang im Landkreis Erding einen auf der Hauptstraße, in Finning im Landkreis Landsberg am Lech in der Findingstraße, dann nochmal Landsberg am Lech Iglinger Straße und in München in der Neuherbergstraße. Wenn ihr der Meinung seid, da habe ich einen Blitzer vergessen oder einen Stau, dann Blitzer und Staus meldet ihr nämlich sehr, sehr gerne kostenlos bei uns. Per Anruf oder WhatsApp an die 08000 1064 1064. Ich wünsche allen, die unterwegs sind, eine gute und vor allem sichere Fahrt.
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0: 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Am Donnerstagnachmittag, 14.43 Uhr haben wir's.
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0: Die Situation, die kennt doch jeder, oder? Gerade jetzt zur Wiesenzeit. Man trinkt die erste Maß und dann geht's gefühlt alle 5 Minuten aufs stille Örtchen. Muss man durch Bier wirklich schneller aufs Klo?
2: Antworten, der schon mal ein Bier getrunken hat? Ja, der Alkohol bremst nämlich das Hormon, das normalerweise dafür sorgt, dass wir Wasser zurückhalten. Dadurch produziert der Körper mehr Urin. Und dann kommt noch dazu, dass wir Bier ja oft auch in größeren Mengen trinken, also auch viel mehr als Wein oder Schnaps. Und deshalb heißt's bei Bier für uns Saufen und Laufen.
0: Ja gut, da kann man die Kalorien da vielleicht wieder ein bisschen wettmachen, ne? Jeder Gang und so.
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19: Ich bin Gregor Jusse Moser. Mehr als 100 Häftlinge sollen in Augsburg Opfer von Misshandlungen geworden sein. Jetzt müssen sich mehrere Mitarbeiter vor dem Landgericht verantworten. Die Staatsanwaltschaft wirft 13 Justizbeamten der JVA Gablingen bei Augsburg unter anderem Nötigung und gefährliche Körperverletzung im Amt vor in 170 Fällen. Der Europäische Gerichtshof stärkt die Rechte von Verbrauchern, die jahrelang zu viel für Wärme gezahlt haben. Bei unrechtmäßigen Preiserhöhungen in Energieverträgen dürfen Ansprüche auf Rückerstattung nicht automatisch nach 3 Jahren verfallen. Anders war ein Streit vor dem Berliner Kammergericht um einen Fernwärmevertrag, dessen Preis zwischen 2015 und 2020 mehrfach erhöht worden war. Mehr als jeder 5. Neuwagen in der EU fährt inzwischen rein elektrisch. Wie der Herstellerverband Arkia meldet, haben EU-Autos ihren Anteil an den Neuzulassungen deutlich ausgebaut. Mehr als jeder 5. Neuwagen in der EU

0: der Breitensport von der Austragung profitieren könnte. Auch werde das Geld für die Bewerbung, immerhin bis zu 6 Millionen Euro, dringender woanders gebraucht. Und zu guter Letzt wurde der schwarz-rote Senat, der das Thema vorangetrieben hatte, letzte Woche abgewählt.
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2: Lebensmittel, Kleidung, Hygieneartikel. Die Obdachlosenhilfeaktion Brücke hier in Germering hilft wohnungslosen Menschen, über die Runden zu kommen. Und jetzt hofft der Verein auf Hilfe. Insgesamt versorgen die Ehrenamtlichen jede Woche über 1600 Menschen in München und im Landkreis Fürstenfeldbruck. Wer den Verein unterstützen kann und möchte, kann einfach ein paar Euro bei der Crowdfunding-Aktion dalassen. Das Ziel sind 5000 Euro. Alle Infos gibt's auf topfm.de. Aus Germering, Zoe Mesenbrink.
3: Danke dir, Zoe. Sprechen wir bei mir nachher auch nochmal ausführlich darüber. Und mehr Nachrichten aus Oberbayern wieder in einer Stunde in den Top FM Nachrichten.
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3: Die Sonne, die suchen wir aktuell vergebens hinter der Wolkendecke bei aktuell 15 Grad. Freising am Dom, Emmering im Landkreis Fürstenfeldbruck sind es 14 Grad. Heute so ein typischer Herbsttag, aber davon nicht unterkriegen lassen. Morgen kommt dann wieder die Sonne zur Geltung bei 19 Grad und der Samstag, der wird dann sogar noch besser mit noch wärmeren Temperaturen und noch mehr Sonne.
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3: Da habe ich eine Meldung von der A99 West Richtung Lindau für euch zwischen Neuherberg und Dreieck Allach. Da dauert es eine Viertelstunde länger und dann haben wir noch die A94 Richtung Passau zwischen Paarstetten und Lengdorf. Da sind es 10 Minuten, die ihr aktuell länger braucht. Überall sonst seid ihr in unter 10 Minuten durch.
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3: In Germering im Landkreis Fürstenfeldbruck wird an der Hörwegstraße geblitzt. In Landsberg am Lech in der Iglinger Straße. In Sauerlach im Landkreis München in der Herbststraße. Und in München die Rosenheimer Straße. Wenn noch was fehlt, Staus und Blitzer, meldet ihr kostenlos per Anruf oder WhatsApp an die 08000 1064 1064. Allen, die unterwegs sind, gute Fahrt, kommt gut an euer Ziel.

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1: Schönen Donnerstagnachmittag. Kurz nach drei haben wir es jetzt. Ein bisschen müssen wir noch den Arbeitstag heute rumbringen. Jetzt gibt es aber erstmal ordentlich Adrenalin für euren Nachmittag. Der Soundtrack, der gehört zum Kultfilm Rocky 4 und entstand, weil Sylvester Stallone nach Eye of the Tiger unbedingt wieder einen Survivor-Song für Rocky wollte. Das Ergebnis? Burning Heart. Jetzt bei Radio Top FM. Schön, dass ihr mit dabei seid.
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dass die Wiesn ja was ganz Besonderes ist. Das ist ja kein Geheimnis mehr. Egal, ob von unten oder von oben. Vielleicht habt ihr ja das Video auf Instagram auch gesehen. Aus dem Flugzeug bei Nacht, Anflug auf München, unter dir die Wiesen, tausende Lichter, die Fahrgeschäfte und die Zelte als riesiges leuchtendes Feld mitten in München. Das waren schon beeindruckende Bilder. Haben auch tausend andere so gesehen, unter anderem Eurowings, die waren auch total begeistert, haben nur Wow geschrieben. Und dem ist, glaube ich, nichts hinzuzufügen, oder? Wow, das ist bei uns auch die Musik, jetzt mit Gianna Nanni bei Radio Top FM. Schönen Donnerstagnachmittag euch.

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16: Ja, das ist auch ein Wetter zum Drinnenbleiben heute. Aktuell haben wir es ziemlich bewölkt, richtig herbstlich bei uns. Zum Beispiel sind es auch gerade 14 Grad in München an der Residenz, 13 in Holzkirchen und morgen schaut die Welt zum Glück aber schon wieder ganz anders aus. Da haben wir wieder ganz viel Sonne, das heißt wieder Sonnenbrille statt Regenschirm. Zuerst gibt es zwar ein bisschen Nebel, dann aber Sonne bei 19 Grad. Und der Samstag verspricht uns dann nochmal richtig schönes Wiesenwochenende mit viel Sonne und bis zu 23 Grad.
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16: A99 West Richtung Lindau zwischen Neuherberg und Ludwigsfeld, da brauchte 23 Minuten länger und 13 Minuten auf der A94 Richtung Passau zwischen Paarstetten und Lengdorf. Wenn ihr sonst irgendwo stehen solltet, da seid ihr in unter 10 Minuten durch.
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16: In Landsberg am Lech, in der Iglinger Straße, in Ebersberg, in der Münchner Straße, Germering im Landkreis Fürstenfeldbruck, an der Hörwegstraße und dann noch beidseitig in München in der Lerchenauer Straße. Wenn jetzt noch was fehlt, Staus und Blitzer, meldet ihr immer kostenlos per Anruf oder WhatsApp an die 08000 1064 1064. Gute Fahrt euch!
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gibt jetzt noch ein drittes Konzert im nächsten Jahr in München. Oasis und Wonderwall für alle die, die sich angemeldet haben auf Ticketmaster, aber noch nicht genau wissen, morgen um 12. Da startet dann der Vorverkauf. Ob da aber Verena Aggermeier hin möchte, das weiß ich nicht. Sie wird aber ziemlich beschäftigt sein. Sie ist seit ihrem 18. Lebensjahr Wiesnbedienung und kommt auf wie viele Schritte pro Tag? Was schätzt er denn? 10.000 sollte man am Tag ja anstreben. Bei ihr sind es sage und schreibe 24.000 Schritte an einem einzigen Wiesentag. Das sind ungefähr 17 Kilometer. Und damit ja noch nicht genug. Die Treppe zur Empore in der Ochsenbraterei ist ja an diesem Tag auch 101 Mal hochgelaufen. Wenn wir also noch 3 Stockwerken überlegen, ob wir vielleicht doch noch den Aufzug nehmen, läuft sie 17 Kilometer und trägt dabei ja teilweise noch auch 13 Maßkrüge. Also mehr Workout geht doch nicht, oder? Höchsten Respekt an dich. Ich glaube, ich wäre nach der ersten Runde einfach nur noch platt. Aber da merkt man, sind richtige Powerfrauen auf der Wiesn. Und eine Powerfrau ist sie auch gewesen, Tina Turner. The Best, hier bei Radio Top FM.

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20: Ich bin Gregor Jose Moser. Das Weiße Haus stellt sich gegen ein Gerichtsurteil und sperrt weiter Journalisten aus. Der Secret Service hat einer Reporterin der Plattform Politico die Akkreditierung entzogen, wenige Stunden nachdem ein Bundesrichter entschieden hatte, dass CNN, MS Now und Politico nicht ausgesperrt werden dürfen. Das Gericht sieht in US-Präsident Trumps Medienverbot gegen die drei Häuser einen Verstoß gegen die Verfassung. Viele Menschen hierzulande vertrauen KI-Chatbots persönliche und vertrauliche Themen an. Einer Umfrage des Software-Dienstleisters Proton zufolge haben 68% der Befragten schon mindestens ein sensibles Thema mit einem KI-System besprochen. Am häufigsten wenden sich die Nutzerinnen und Nutzer mit Fragen zu psychischer Gesundheit an Chatbots, aber auch mit Fragen zu Finanzen, Partnerschaft oder Konflikte in der Familie. Bei einem ökumenischen Gottesdienst auf dem Oktoberfest haben hunderte Menschen eines tödlich verunglückten Mitarbeiters gedacht. Der 52-Jährige war am Montagabend von der Gondel eines Freefall Towers getroffen worden. Er hätte sich dort wohl nicht aufhalten dürfen. Jürgen Klopp steht vor seinem ersten Spiel als Bundestrainer der Fußballnationalmannschaft. Zum Auftakt trifft das DFB-Team in der Nations League um 20.45 Uhr auf die Niederlande. Thomas Bremser berichtet aus Amsterdam.
1: Die deutschen Fans hatten eine zum Teil kurze Anreise und einen sonnigen Tag hier in Amsterdam. Im Prestigeduell hoffen sie natürlich auf einen Sieg. Jürgen Klopp hat zu seiner Aufstellung nicht viel verraten. Ein Spieler muss am Abend auf die Tribüne, weil es sonst zu viele wären für die UEFA. Es trifft Neuling Conte von der TSG Hoffenheim.
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22: Erding bleibt fit im Eventforum. Hier in Erding gibt's am Wochenende eine Messe rund ums Thema Gesundheit. Vor Ort können wir uns kostenlos untersuchen lassen und dazu gibt's verschiedene Mitmachangebote. Und bei der Gummibärchen-OP können wir am Wochenende eine Messe rund ums Thema Gesundheit.

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1: Der Herbst ist bei uns so ein bisschen angekommen, würde ich jetzt mal sagen. Ziemlich bewölkt, immer mit ein bisschen Regenschauern. Aktuell haben wir 15 Grad in Markt Indersdorf im Landkreis Dachau. Ismaning im Landkreis München sind es auch 15 Grad. Und dann der morgige Freitag zum Start ins Wochenende. Schaut schon wieder ganz anders aus. Viel freundlicher, viel Sonne, 19 Grad. Und der Samstag verspricht dann noch mehr Sonne und noch wärmere Temperaturen.
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1: Nach wie vor die Meldung von der A99 West Richtung Lindau zwischen Neuherberg und Ludwigsfeld. Da haben wir 6 Kilometer Stau, 36 Minuten, die ihr da on top auf dem Weg in euren Feierabend einplanen müsst. 20 Minuten auf der A94 Richtung Passau zwischen ein paar Städten und Lengdorf. Da staut sich's auch ein bisschen. Überall sonst seid ihr in unter 10 Minuten durch.
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1: Da habe ich in St. Wolfgang im Landkreis Erding auf der Hauptstraße einen Blitzer, in Neufahren im Landkreis Freising am Hart und in Sauerlach, Landkreis München in der Herbststraße und anschließend noch in München selber in der Lerchenauer Straße bei erlaubten 30. Wenn jetzt noch ein Blitzer fehlt oder ein Stau, die meldet ihr mal sehr gerne kostenlos per Anruf oder WhatsApp an den 08000 1064 1064. Überall wo es geht, gute und vor allem sichere Fahrt.
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1: Und am Donnerstagnachmittag finde ich ja das Schöne immer. Es ist so ein kleiner Vorgeschmack auf das, was kommt, auf den Freitag. Und dann, als wie jetzt der Feierabend noch näher rückt, fehlt doch nur noch gute Musik für die perfekte Feierabendstimmung. Und die liefern wir natürlich hier bei Radio Top FM. 80er von Bryan Adams und 90er von den Cornells ist mit dabei. Und wir starten mit einem Rock-Klassiker in diesem Donnerstagnachmittag. AC/DC TNT. Schön, dass ihr mit dabei seid. Servus.
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0: Aktuell haben wir ziemliches Herbstschmuddelwetter bei uns. Vaterstetten im Landkreis Ebersberg sind es 14 Grad, Seefeld im Landkreis Starnberg auch 14 Grad. Und morgen schaut die Welt dann schon wieder ganz anders aus. Da haben wir dann wieder Sonne bei 19 Grad und der Samstag, der verspricht uns dann noch besseres Wetter mit noch mehr Sonne. Also der Spätsommer hat eine kurze Verschnaufspause.
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0: Hallo an alle, die gerade unterwegs sind. Nach wie vor noch die Meldung von der A99 West Richtung Lindau zwischen Neuherberg und Lochhausen. Da haben wir stockenden Verkehr. 17 Minuten müsst ihr da obendrauf planen. 22 Minuten auf der A94 Richtung Passau zwischen Paarstetten und Lengdorf. Und auf der A995 Kreuz München Süd Richtung München zwischen Taufkirchen West und dem Übergang Giesing. Da dauert es auch 23 Minuten länger. Und B471 Richtung Fürstenfeldbruck. Oberschleißheim zwischen Lustheim und Oberschleißheim, da 12 Minuten länger. Überall sonst seid ihr in unter 10 Minuten durch.
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0: In Sauerlach im Landkreis München in der Herbststraße wird geblitzt. In Germering, Landkreis Fürstenfeldbruck in der Hörwegstraße. In Finning im Landkreis Landsberg am Lech in der Findingstraße. Und dann noch, gucken wir nach München, beidseitig in der Lerchenauer Straße. Wenn jetzt noch ein Blitzer fehlt, die meldet ihr kostenlos per Anruf oder WhatsApp an die 08000 1064 1064. Gilt natürlich auch, wenn ihr noch einen Stau entdeckt habt. Ansonsten wünsche ich euch eine gute und vor allem sichere Fahrt.
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0: 5000 Euro. So viel versucht der Verein Aktion Brücke zusammenzukriegen, um Obdachlose, Wohnungslose und von Armut betroffene Menschen in München, im Landkreis Fürstenfeldbruck und in Germering zu helfen. Aktuell fehlt noch knapp die Hälfte. Und wenn das Ziel nicht erreicht wird, gehen die bisherigen Spenden komplett zurück. Ein harter Schlag für die Hilfebedürftigen und die Ehrenamtlichen rund um die Vorstandsvorsitzende von Aktion Brücke, Anja Sauer.
1: Unsere Gäste sind sehr, sehr dankbar, dass wir jeden Sonntag, und das meine ich auch wirklich tatsächlich so, jeden Sonntag, egal bei welchem Wetter, egal ob Feiertag ist, wir verlässlich da sind und sie eben mit Lebensmitteln und Hilfsgütern, warmen Mahlzeiten und Getränken versorgen. Das kommt sehr gut an bei unseren Gästen.
0: Oft will man ja immer selber helfen, aber ist vielleicht gerade knapp bei Kasse. Da kann man mit einer ganz wertvolleren Spende dann helfen.
1: Zeitspenden sind für uns von ganz besonderem Wert. Das heißt, wer sich gerne bei uns in unserem ehrenamtlichen Team engagieren möchte, der darf sich gerne jederzeit bei uns auf der Webseite informieren und bei uns eine Anfrage stellen. Ich freue mich sehr, jeden persönlich kennenzulernen, und dann setzen wir uns zusammen und schauen, welcher Aufgabenbereich am besten passt.
0: Helfen kann ganz unterschiedlich aussehen. Geld, Lebensmittel, Kleidung oder halt eben Zeit. Wenn ihr die Aktion unterstützen möchtet, Aktion Brücke e.V. Crowdfunding Obdachlosenhilfe München. Über viele schaffen mehr. Den Link findet ihr auch bei Radio Top FM. Die 5000 sollten wir doch dann zusammen irgendwie hinkriegen.

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16: Ich bin Gregor Jusse Moser. Die Bundesregierung schafft die Grundlage für gezielte Finanzhilfen je nach Höhe des monatlichen Einkommens. Noch fehlen laut Süddeutscher Zeitung dem zuständigen Bundeszentralamt Angaben, etwa Kontoverbindungen vieler Menschen und die Einkommensverhältnisse. Die sollen künftig von den Finanzämtern der Länder mitgeteilt werden dürfen. Aktuell steht ja der neue Tankrabatt in der Kritik, weil auch Gutverdiener davon profitieren. Gute Nachrichten aus der Wirtschaft. Die führenden Wirtschaftsinstitute in Deutschland rechnen mit einem mehr als doppelt so starken Wachstum wie bisher. In ihrer Herbstprognose gehen sie davon aus, dass das Bruttoinlandsprodukt im laufenden Jahr um 1,3% ansteigen wird. Im Frühling hatten sie noch mit 0,6% gerechnet. Auf den deutschen Straßen hat es im laufenden Jahr bisher weniger Verkehrstote gegeben. Laut Bundesstatistik gab es aber mehr Todesopfer, die mit einem E-Scooter unterwegs waren. Mehr von Claudia Wächter.
17: Knapp 30 E-Scooter-Fahrer sind gestorben nach einem Crash und das sei wirklich auffällig, sagen die Statistiker, weil es nämlich in allen anderen Gruppen, also Auto- und Motorradfahrer, Radler und Fußgänger, weniger Tote gab. Und nicht nur das, auch viel mehr Leute auf E-Scootern wurden verletzt, vor allem Teenager.
16: Landwirte und Waldbesitzer protestieren gerade in Würzburg. Dort findet heute und morgen die Agrarministerkonferenz statt. Die Landwirte beklagen niedrige Erzeugerpreise und hohe Energiekosten. Und das bei einer ohnehin schon schwachen Ernte durch die Trockenheit im Sommer. Beim Bund-Länder-Treffen geht es unter anderem um eine neue Düngeverordnung. Kritiker befürchten negative Auswirkungen für das Grundwasser.
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19: Lebensmittel, Kleidung, Hygieneartikel. Die Obdachlosenhilfeaktion Brücke hier in Germering hilft wohnungslosen Menschen, über die Runden zu kommen. Und jetzt hofft der Verein auf Hilfe. Insgesamt versorgen die Ehrenamtlichen jede Woche über 1600 Menschen in München und im Landkreis Fürstenfeldbruck. Wer den Verein unterstützen kann und möchte, kann einfach ein paar Euro bei der Crowdfunding-Aktion dalassen. Das Ziel sind 5000 Euro. Alle Infos gibt's auf topfm.de. Aus Germering, Zoe Mesenbrink.
20: Danke dir, Zoe, und mehr Nachrichten aus Oberbayern wieder in einer Stunde in den Top FM Nachrichten.
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1: A99 West Richtung Lindau zwischen Neuherberg und Dreieck Allach. Da haben wir 23 Minuten, die ihr on top drauf planen müsst. 17 Minuten auf der A94 Richtung Passau zwischen Paschstetten und Lengdorf. A995 Kreuz München Süd Richtung München zwischen Taufkirchen West und Unterhaching. Da sind es 20 Minuten, die ihr länger braucht. Überall sonst seid ihr in unter 10 Minuten durch.
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1: In Germering im Landkreis Fürstenfeldbruck in der Hörwegstraße wird geblitzt. In Finnich im Landkreis Landsberg am Lech in der Findingstraße. St. Wolfgang, Landkreis Erding auf der Hauptstraße. Und da hat die Marie in Trudering in der Florastraße auch noch stadtauswärts einen gesehen. Wenn ihr jetzt auch noch Blitzer entdeckt habt, macht's gerne wieder Marie. Meldet ihr mal kostenlos per Anruf oder WhatsApp an die 08000 1064 1064. Gute Fahrt euch!
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1: Und es gibt kaum einen besseren Song, der die Gemütslage besser beschreibt als der jetzt in dieser Stunde, Donnerstagnachmittag. Kurz nach 5. Die letzten Mails werden beantwortet, bei den Handwerkern vielleicht noch die Werkzeuge und das Auto für den nächsten Tag vorbereitet. Und dann heißt's ab in den wohlverdienten Feierabend. Und diesen Countdown, den zählen wir zusammen runter mit Europe und The Final Countdown. Schön, dass ihr mit dabei seid. Servus.
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eine WhatsApp reinbekommen. An die 08000 1064 1064 von der Angelika aus Egmating. Sie hat gesagt, 2:2 geht es heute aus, das Spiel zwischen Deutschland und der Niederlande mit dem neuen Bundestrainer Jürgen Klopp. Ich weiß nicht, wie es da bei euch ausschaut. Ich sag eher, es wird ein ganz knappes 2:1. Ich würde mal eure Meinung interessieren. Heute 20:15 ist ja Anstoß, wurde heiß erwartet, das Spiel, das erste mit Jürgen Klopp als Bundestrainer. Ich bin ja ein bisschen gehypt, also mal gucken, wie es ausgeht. 08000 1064 1064, euer Tipp. Bis dahin hören wir uns den King of Pop in den meisten 80er und 90er. Die gibt's hier bei Radio Top FM und das ist ja so einer. Smooth Criminal, the King of Pop. Jetzt zum Genießen. Schön, dass ihr mit dabei seid. Servus.

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20: Aktuell. Schön sonnig ist es in Oberschleißheim am Flugplatz, 15 Grad. In Peißenberg sind es 11 Grad. Durch die Nacht geht es da wieder recht kalt. Tiefstwerte um die 1 Grad. Dann gibt es am Freitag erst Nebel. Dann kommt aber die Sonne richtig raus. Also Sonnenbrillenzeit ist da. Schön angenehme 19 Grad. Und der Samstag, der wird sogar noch sonniger und noch wärmer.
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20: Da habe ich immer noch die A99 West Richtung Lindau für euch. Zwischen Neuherberg und Dreieck Allach, da stockender Verkehr. Eine Viertelstunde braucht ihr da aktuell länger. Stau auf der A94 Richtung Passau zwischen Paarstetten und Lengdorf. 12 Minuten Zeitverlust und knapp eine halbe Stunde auf der A995 Kreuz München Süd Richtung München. Zwischen Taufkirchen West und Unterhaching, da staut sich's auch. Ansonsten seid ihr überall in unter 10 Minuten durch.
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20: In Landsberg am Lech in der Iglinger Straße wird geblitzt. In Germering im Landkreis Fürstenfeldbruck auf der Hörwegstraße. Und dann auch in Trudering, das ist in München stadtauswärts, in der Florastraße. Vielen Dank an Marie fürs Melden. Könnt ihr auch sehr gerne tun. Staus und Blitzer meldet ihr nämlich kostenlos per Anruf oder WhatsApp an die 08000 1064 1064. Allen, die unterwegs sind, gute und vor allem sichere Fahrt.
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20: Halb sechs durch, wir rätseln wieder. Ich gebe euch einen Hinweis und wer ihn errät, ganz schnell entweder eine WhatsApp schreiben oder anrufen, die Nummer 08000 1064 1064. Der Preis ist nichts Geringeres als Ruhm, Ehre und Respekt. Das ist Tipp Nummer 1. Ja, was könnte das sein? Heute wird's auf alle Fälle historisch, musikalisch, so viel sei gesagt. Das muss aber als Tipp jetzt erstmal reichen. Wer es weiß, gern melden. 08000 1064 1064. Und den nächsten Tipp gibt's nach Queen. 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

Ich glaube, das wäre ein ganz einfacher Tipp beim Top FM Feierabend-Rätsel. Es geht weiter. Wer erlangt den begehrtesten Preis nach Ruhm, Ehre und Respekt? Ich schmeiß euch einen Tonstöpsel hin und wer errät, schreibt schnell eine WhatsApp oder ruft an den 08000 1064 1064. Schnipsel 1, das war ja der hier. Es geht um Musikgeschichte, so viel sei verraten. Hier ist Tipp Nummer 2. Ich glaube, jetzt wird es schon eindeutig, oder? Wer es jetzt weiß, schnell ans Telefon, eine WhatsApp schreiben oder anrufen. 08000 1064 1064. Das Top FM Feierabendrätsel. Gleich lösen wir es auf. Vorher kommt aber nochmal Musik aus den 2000ern mit Anastasia.

0: Top FM am Donnerstagnachmittag. Wir sind zurück mit unserem Radio Top FM Feierabend Rätsel. Ihr habt ein bisschen gebraucht, das muss ich schon sagen. Es war ziemlich schwer im Vergleich zu den letzten Malen. Ich spiele euch nochmal schnell für die, die gerade zugeschaltet haben. Tipp Nummer 1. An die musikalische Richtung geht's heute und das ist Musikgeschichte. Hier ist Tipp Nummer 2 noch schnell. Ich glaube, jetzt ist es für den einen oder anderen dann schon klar. Ich habe auch die erste WhatsApp-Sprachnachricht bekommen. Hi, servus.
1: Hallo, heute wird entweder Kurt Cobain oder Nirvana gesucht. Und hier ist die Patricia aus Fürstenfeldbruck. Ciao.
0: Patricia aus Fürstenfeldbruck, das ist richtig. Heute geht's um Nirvana und zwar um das Album Nevermind. Heute am 24.09.1991 ist es rausgekommen. Ein paar von euch haben es natürlich dann trotzdem gewusst, unter anderem natürlich die Peter stellvertretend jetzt hier für alle, die eine WhatsApp geschrieben hat. Das könnt ihr sehr gerne morgen wieder tun bei unserem Feierabendrätsel am Freitag am Highlight kurz vorm Wochenende. Immer eine WhatsApp schreiben 08000 1064 1064. Alle, vielen Dank an alle fürs Mitmachen. War wieder toll. Bis morgen.

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16: Ich bin Gregor Jose Moser. Gezielte Finanzhilfen je nach Einkommen statt Tankrabatt für alle. Das ist bisher wegen fehlender Daten zwischen den Finanzämtern nicht möglich, aber laut Süddeutscher Zeitung arbeitet die Regierung daran, das zu ändern. In anderen Ländern, etwa in den USA, wird seit Jahren eine gezielte Hilfe praktiziert, teilweise mit Hilfe von Papierschecks, die per Post versandt werden. Streit mit der Familie, Geldsorgen oder die psychische Gesundheit. Viele Nutzer von Chatbots wenden sich mit persönlichen und vertraulichen Themen an die KI-Anwendungen. In einer Befragung des Software-Dienstleisters Proton geben 68% an, mindestens einmal ein sensibles Thema mit einem KI-System besprochen zu haben. Was hat sich hinter den Gefängnismauern der JVA Gablingen bei Augsburg abgespielt? Das soll vor dem Landgericht Augsburg geklärt werden. Nun sind die beiden Anklagen der Staatsanwaltschaft unverändert zugelassen worden. Angeklagt sind 13 Justizbeamte, darunter die frühere Leiterin der JVA sowie ihre Stellvertreterin. Der Vorwurf lautet, dass mehr als 100 Häftlinge unter anderem Opfer wurden von Nötigung und gefährlicher Körperverletzung. Jürgen Klopp steht vor seinem ersten Spiel als Bundestrainer der Fußballnationalmannschaft. Zum Auftakt trifft das DFB-Team in der Nations League um 20.45 Uhr auf die Niederlande. Thomas Bremser berichtet aus Amsterdam.
17: Die deutschen Fans hatten eine zum Teil kurze Anreise und einen sonnigen Tag hier in Amsterdam. Im Prestigeduell hoffen sie natürlich auf einen Sieg. Jürgen Klopp hat zu seiner Aufstellung nicht viel verraten. Ein Spieler muss am Abend auf die Tribüne, weil es sonst zu viele wären für die UEFA. Es trifft Neuling Conte von der TSG Hoffenheim.
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8: Erding bleibt fit im Eventforum. Hier in Erding gibt es am Wochenende eine Messe rund ums Thema Gesundheit. Vor Ort können wir uns kostenlos untersuchen lassen und dazu gibt es verschiedene Mitmachangebote. Und bei der Gummibärchen-OP können wir testen, wie gut wir uns als Chirurg schlagen würden. Die Messe findet am Samstag und am Sonntag statt. Der Eintritt ist frei. Aus Erding, Juliane Jobst.
18: Danke dir, Juliane. Und mehr Nachrichten aus Oberbayern wieder in einer Stunde in den Top FM Nachrichten.
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18: Scheint so, als wird es doch noch ein richtig schöner Abend hier bei uns in Oberbayern. Vaterstetten im Landkreis Ebersberg 14 Grad, Adelshofen im Landkreis Fürstenfeldbruck sind es aktuell 13 mit viel Sonne. Und nachdem die dann logischerweise untergegangen ist, durch die Nacht geht es dann recht kalt, 1 bis 6 Grad. Und dann der morgige Freitag startet erst mit ein bisschen Nebel. Nachdem der weg ist, gibt es aber dann wieder ganz viel Sonne. Und ich würde auch mal sagen, Pullover-Temperatur 19 Grad. Und vielleicht können wir am Samstag, der morgige Freitag startet erst

0: München zwischen Taufkirchen West und Unterhaching, da 34 Minuten länger. Überall sonst der übliche Feierabendverkehr der Seite, aber in unter 10 bis 11 Minuten durch.
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0: St. Wolfgang im Landkreis Erding wird auf der Hauptstraße noch geblitzt. In Neufahrn im Landkreis Freising am Hart, danke nochmal an Max fürs Melden. Und in Trudering in der Florastraße, den hat die Marie entdeckt. Wenn ihr auch einen Blitz entdeckt habt oder einen Stau, der unbedingt noch mit rein muss, das meldet ihr mal kostenlos per Anruf oder WhatsApp an die 08000 1064 1064. Gute Fahrt euch!
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0: Und der freut sich wie Sau, muss ich ganz ehrlich sagen. Finde ich klasse, dass die Sonne jetzt nochmal rausgekommen ist. Ich werde das nachher nochmal genießen, auf dem Heimweg dann nochmal den Sonnenuntergang anzugucken, ein bisschen Musik zu hören und einfach die Seele baumeln zu lassen. Bis ich hier Feierabend habe, begleite ich euch noch sehr gerne. Und die anderen beiden Dinge, die kann ich euch schon mal liefern. Musik und ein bisschen Seele baumeln lassen. Ich habe jetzt Rayman Supergirl mit dabei und einen 80er von den Scorpions. Still loving you. Schönen Donnerstagabend euch. Schön, dass ihr mit dabei seid. Servus.
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17: Aktuell haben wir München am Alten Peter 14 Grad, in Starnberg 13 Grad. Die Nacht geht runter auf bis zu 1 Grad, also wird recht frisch. Ein Jäckchen wäre nicht schlecht. Dann der morgige Freitag, da haben wir dann erstmal ein bisschen Nebel in den Start in den Tag, aber nachdem der weg ist, haben wir wieder richtig tolles Spätsommerwetter, kann man das dann sagen. 19 Grad und dann natürlich auch noch das Wiesenwochenende mit auch überragend mit 23 Grad und richtig viel Sonne.
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17: Da habe ich immer noch die Meldung A96 Richtung Lindau zwischen Blumenau und München, Freiham Süd, 19 Minuten on top. 29 Minuten auf der A995, Kreuz München Süd Richtung München zwischen Taufkirchen West und dem Übergang Giesing. Da staut sich's auch aktuell. Ansonsten seid ihr überall in unter 10 Minuten durch.
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17: In Neufahrn im Landkreis Freising wird geblitzt am Hart. St. Wolfgang, Landkreis Erding auf der Hauptstraße. Dann noch Landsberg am Lech in der Iglinger Straße und in Trudering in der Florastraße stadtauswärts. Wenn jetzt noch was fehlt, Staus und Blitzer, meldet ihr kostenlos per Anruf oder auf der Hauptstraße. Dann noch Landsberg am Lech in der Iglinger Straße und in Trudering in der Florastraße stadtauswärts. Wenn jetzt noch was fehlt, Staus und Blitzer, meldet ihr kostenlos per Anruf oder WhatsApp an die 08000 1064 1064. Gute Fahrt euch.
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Radio Top FM am Donnerstagabend. Neuer Bundestrainer, neuer Anlauf und zum Auftakt direkt ein richtiger Klassiker. Deutschland gegen die Niederlande. Heute Abend in knapp 2 Stunden. Da geht's los um 20:45 in Amsterdam. Und für Jürgen Klopp ist es gleichzeitig auch das erste Spiel als Bundestrainer. Viel Zeit zum Einspielen hatte Klopp ja allerdings nicht. Gerade mal ein paar Trainingseinheiten blieben ihm, um seine Vorstellungen auf den Platz zu bekommen. Viel Energie, Pressing und Vollgas, das sind seine 3 Attribute, die er haben will. Wobei Klopp selbst schon gesagt hat, dass es am Anfang ruhig auch mal ein bisschen chaotisch aussehen darf. Man ist ja erst noch in der Findungsphase. Und auch die Niederländer starten mit einem neuen Trainer. Xavi steht dort erstmals an der Seitenlinie, der Spanier. Heißt neues Personal, neue Ideen, aber ein Duell, das alles andere als neu ist. Heute Abend treffen Deutschland und die Niederlande bereits zum 49. Mal aufeinander. Und für beide geht's direkt um wichtige Punkte in der Nations League. Ein paar haben ja schon geschrieben. Die Angelika hat zum Beispiel gesagt, 2:2 geht's aus. Und dann hat noch der Andreas geschrieben, mein Tipp, Deutschland gewinnt immer. Und wenn wirklich nicht, dann sind wir doch mit Jürgen mindestens die Gewinner der Herzen, oder? Und das unterschreibe ich sofort. Euer Tipp, den könnt ihr auch gerne abgeben. 08000 1064 1064. In 2 Stunden wissen wir dann auch, wer dann auf dem Platz steht. Also ich bin total gespannt, freue mich auch schon auf die Ära Klopp bei der deutschen Nationalmannschaft. Ja.

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11: Ich bin Stefan Schütz. 87 Tage nach dem blamablen WM-Aus startet die Fußballnationalmannschaft unter dem neuen Bundestrainer Jürgen Klopp in die Nations League. In Amsterdam ist Erzrivale Niederlage der erste Kontrahent. Klopp ist der 13. DFB-Chefcoach in der langen Länderspielhistorie und sagte:
12: Für die Spieler wird es aus einem Grund, ein spezielles Spiel und ein auch schwieriges Spiel, weil der Gegner einfach richtig gutes Talent hat, Riesentalent hat. Wenn wir überhaupt eine Chance haben wollen, dann müssen wir es wirklich als richtiges, also wenn man so will, auch, wir sind ja nun mal Nachbarländer, kann man es ja auch als Derby sehen, als Derby annehmen.
11: Der 59-Jährige hat nach der WM-Pleite die Nachfolge von Julian Nagelsmann angetreten. Im Bundestag wurde heute über die Organspende gesprochen. Abgeordnete verschiedener Fraktionen suchen erneut nach einer Mehrheit für eine Einführung der sogenannten Widerspruchslösung. Spender wäre dann jeder, der zu Lebzeiten nicht ausdrücklich widersprochen hat. Abgestimmt wurde heute noch nicht. Weitere Themen im Parlament waren die Pläne für eine höhere Tabaksteuer und geringere Führerscheinkosten. Der Europäische Gerichtshof stärkt die Rechte von Verbrauchern, die jahrelang zu viel für Wärme gezahlt haben. Bei unrechtmäßigen Preiserhöhungen in Energieverträgen dürfen Ansprüche auf Rückerstattung nicht automatisch nach 3 Jahren verfallen. Anlass war ein Streit vor dem Berliner Kammergericht um einen Fernwärmevertrag, dessen Preis mehrfach erhöht worden war. Bei einem ökumenischen Gottesdienst auf dem Münchner Oktoberfest haben hunderte Menschen eines tödlich verunglückten Mitarbeiters gedacht. Die Veranstaltung im Marstallzelt richtete sich an Schaustellerfamilien, Wiesenwirte und Marktkaufleute, aber auch andere Gäste waren eingeladen. Der 52 Jahre alte Security-Mitarbeiter war am Montagabend von der Gondel eines Freefall-Towers getroffen worden. Er hätte sich dort wohl nicht aufhalten dürfen.
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13: Lebensmittel, Kleidung, Hygieneartikel. Die Obdachlosenhilfeaktion Brücke hier in Germering hilft wohnungslosen Menschen, über die Runden zu kommen. Und jetzt hofft der Verein auf Hilfe. Insgesamt versorgen die Ehrenamtlichen jede Woche über 1600 Menschen in München und im Landkreis Fürstenfeldbruck. Wer den Verein unterstützen kann und möchte, kann einfach ein paar Euro bei der Crowdfunding-Aktion dalassen. Das Ziel sind 5000 Euro. Alle Infos gibt's auf topfm.de. Aus Germering, Zoe Mesenbrink.
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16: Landsberg am Schmalzturm 12 Grad. Hallbergmoos im Landkreis Freising sind es 13 Grad. Durch die Nacht geht es dann recht klar. 1 Grad wird es dann in der Nacht, also das ist schon recht frisch. Aber der Spätsommer, der kommt dann morgen zurück. Erstmal Nebel, dann aber viel Sonne, 19 Grad. Und am Samstag wird es sogar noch wärmer und noch sonniger.
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16: Aktuell habe ich nur noch die A96 Richtung Lindau für euch zwischen Blumenau und München, Freiham Süd. 18 Minuten, die ihr da und top oben drauf planen müsst. Und A995 Kreuz München Süd Richtung München zwischen Taufkirchen.

0: Meldet immer kostenlos per Anruf oder WhatsApp an die 08000 1064 1064. Allen, die unterwegs sind, eine gute und vor allem sichere Fahrt. Kommt gut an euer Ziel.
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8: Jetzt noch die letzten Sonnenstrahlen irgendwie mitnehmen. Aktuell haben wir Erding an der Stadthalle 13 Grad. Am Schliersee sind es 10 Grad, weil durch die Nacht, da geht es schon recht frisch. Tiefstwerte 1 bis 6 Grad. Der morgige Freitag, da gibt es zum Start in den Tag wieder Nebel. Nachdem der weg ist, haben wir dann wieder viel Sonne und angenehme 19 Grad. Und kurze Hose und T-Shirt-Wetter folgt dann am Samstag mit noch mehr Sonne und noch wärmeren Temperaturen.
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9: Guten Abend zu euch in die Autos. Es staut sich aktuell auf der A8 Salzburg Richtung München zwischen Bad Aibling und dem Irschenberg. Da hat es nämlich gekracht, die rechte Spur ist blockiert. 20 Minuten braucht ihr länger. Und auf der A995, da wird noch bis morgen früh um 5 die Fahrbahn erneuert. Deswegen werdet ihr in Richtung München in Höhe Unterhaching Nord von der Autobahn runtergeleitet. Da kommt gerade eine Viertelstunde für euch on top.
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9: In München stehen sie in der Erwalder Straße beide Richtungen, in Feldkirchen in der Oberndorfer Straße, in Dachau in der Schillerstraße, im Landkreis Fürstenfeldbruck in Germering in der Hörwegstraße und auf der A9 Richtung München Höhe Manching. Gute Fahrt!
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1: Heute geht's zu einer magischen Reise durch Bayern und alles steht Kopf. Es geht ins Erlebnismuseum Magic Bavaria. In diesem Upside-Down-Museum reisen wir zu den schönsten bayerischen Sehenswürdigkeiten. Und da können wir zum Beispiel hoch oben über dem Marienplatz auf einer Slackline balancieren oder auch am Schloss Neuschwanstein an der Decke rumspazieren. Die Illusionen, die dabei entstehen, sind ganz schön aufregend und solche außergewöhnlichen Familienfotos hattet ihr bestimmt auch noch nie. Das Erlebnismuseum Magic Bavaria ist ein aufregender Ausflug für die ganze Familie.
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6: Ich bin Stefan Schütz. Jürgen Klopp gibt heute sein Debüt als Trainer der deutschen Fußballnationalmannschaft. In der Nations League trifft Deutschland auf die Niederlande. Anpfiff ist um 20.45 Uhr in Amsterdam. Bereits am Sonntag geht es für die Mannschaft um Klopp in dem UEFA-Wettbewerb weiter. Gegner in Augsburg ist dann Griechenland und in einer Woche empfängt die DFB-11 Serbien in München. Es ist das Gipfeltreffen der beiden wohl gerade mächtigsten Männer der Welt und kann deshalb Auswirkungen haben auf Politik und Wirtschaft weltweit. US-Präsident Trump hat den chinesischen Staatschef Xi Jinping in Washington empfangen. Tina Eck berichtet.
7: Der pompöse Empfang hier in Washington kann kaum vom Konfliktstoff ablenken. Handel, Zölle, Taiwan, KI und Kriege im speziellen Chinas Ölimporte aus dem Iran und Russland. Beim Staatsbankett am Abend ist die Tech-Branche dabei. Stärkere Kontrollen bei der Entwicklung von KI oder Superintelligenz stoßen bei Trump und Xi auf Ablehnung.
6: Gezielte Finanzhilfen je nach Höhe des Einkommens statt Tankrabatt für alle. Das ist bisher wegen fehlender Daten zwischen den Finanzämtern nicht möglich, aber laut Süddeutscher Zeitung arbeitet die Regierung daran, das zu ändern. In anderen Ländern, etwa in den USA, wird seit Jahren eine gezielte Hilfe praktiziert, teilweise mit Hilfe von Papierschecks, die per Post verschickt werden. 4 von 5 Lehrkräften an Bayerns Gymnasien und beruflichen Oberschulen nutzen künstliche Intelligenz für ihre Arbeit. Das zeigt eine Umfrage des Bayerischen Philologenverbandes unter rund 3.300 Lehrern. Am häufigsten kommt KI bei der Erstellung von Aufgaben zum Einsatz, aber auch bei Unterrichtsplanung und Texten. Fast 40% setzen KI-Tools bereits direkt im Unterricht mit Schülern ein.
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10: München am Botanischen Garten aktuell 11 Grad, Markt Schwaben im Landkreis Ebersberg auch 11 Grad. So langsam aber sicher sinken jetzt die Temperaturen. 1 Grad könnten es dann in der Nacht noch werden. Da tauchte natürlich auch der Nebel auf, aber sobald der am Freitagmorgen dann verschwunden ist, haben wir dann wieder viel Sonne, 17 bis 19 Grad und der Samstag. Der wird dann noch wärmer, noch sonniger. Also perfektes Wiesenwochenendwetter.
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6: Hallo auf die Straßen, die A8 München Richtung Salzburg. Zwischen Rosenheim West und Rohrdorf 5 Kilometer Stau. Der dauert ungefähr eine Viertelstunde länger. In der Gegenrichtung zwischen Aachen-Mühle und Rosenheim 4 Kilometer Stau plus 10 Minuten. Und die A995 zwischen Taufkirchen West und Unterhaching 2 Kilometer Stau plus ungefähr eine Viertelstunde. Gute Fahrt.
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3: Ich bin Stefan Schütz. Jürgen Klopp gibt heute sein Debüt als Trainer der deutschen Fußballnationalmannschaft. In der Nations League trifft Deutschland auf die Niederlande. Anpfiff ist um 20.45 Uhr in Amsterdam. Bereits am Sonntag geht es für die Mannschaft um Klopp in dem UEFA-Wettbewerb weiter. Gegner in Augsburg ist dann Griechenland und in einer Woche empfängt die DFB-11 Serbien in München. Es ist das Gipfeltreffen der beiden wohl gerade mächtigsten Männer der Welt und kann deshalb Auswirkungen haben auf Politik und Wirtschaft weltweit. US-Präsident Trump hat den chinesischen Staatschef Xi Jinping in Washington empfangen, Tina Eck berichtet.
4: Der pompöse Empfang hier in Washington kann kaum vom Konfliktstoff ablenken. Handel, Zölle, Taiwan, KI und Kriege im speziellen Chinas Ölimporte aus dem Iran und Russland. Beim Staatsbankett am Abend ist die Tech-Branche dabei. Stärkere Kontrollen bei der Entwicklung von KI oder Superintelligenz stoßen bei Trump und Xi auf Ablehnung.
3: Gezielte Finanzhilfen je nach Höhe des Einkommens statt Tankrabatt für alle. Das ist bisher wegen fehlender Daten zwischen den Finanzämtern nicht möglich, aber laut Süddeutscher Zeitung arbeitet die Regierung daran, das zu ändern. In anderen Ländern, etwa in den USA, wird seit Jahren eine gezielte Hilfe praktiziert, teilweise mit Hilfe von Papierschecks, die per Post verschickt werden. 4 von 5 Lehrkräften an Bayerns Gymnasien und beruflichen Oberschulen nutzen künstliche Intelligenz für ihre Arbeit. Das zeigt eine Umfrage des Bayerischen Philologenverbandes unter rund 3.300 Lehrern. Am häufigsten kommt KI bei der Erstellung von Aufgaben zum Einsatz, aber auch bei Unterrichtsplanung und Texten. Fast 40% setzen KI-Tools bereits direkt im Unterricht mit Schülern ein.
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5: Mit Chris Kleinschmidt. Durch die Nacht geht's bei uns sternend klar. Tiefstwerte 1 bis 6 Grad. Der morgige Freitag. Da starten wir erst mit Nebel in den Tag. Dann kommt die Sonne immer wieder raus. 17 bis 19 Grad. Und der Samstag, der bringt uns richtig viel Sonne und angenehme 23 Grad.
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2: Ich bin Stefan Schütz. Jürgen Klopp gibt heute sein Debüt als Trainer der deutschen Fußballnationalmannschaft. In der Nations League trifft Deutschland auf die Niederlande. Anpfiff ist um 20.45 Uhr in Amsterdam. Bereits am Sonntag geht es für die Mannschaft um Klopp in dem UEFA-Wettbewerb weiter. Gegner in Augsburg ist dann Griechenland und in einer Woche empfängt die DFB-Elf Serbien in München. Es ist das Gipfeltreffen der beiden wohl gerade mächtigsten Männer der Welt und kann deshalb Auswirkungen haben auf Politik und Wirtschaft weltweit. US-Präsident Trump hat den chinesischen Staatschef Xi Jinping in Washington empfangen, Tina Eck berichtet.
3: Der pompöse Empfang hier in Washington kann kaum vom Konfliktstoff ablenken. Handel, Zölle, Taiwan, KI und Kriege im speziellen Chinas Ölimporte aus dem Iran und Russland. Beim Staatsbankett am Abend ist die Tech-Branche dabei. Stärkere Kontrollen bei der Entwicklung von KI oder Superintelligenz stoßen bei Trump und Xi auf Ablehnung.
2: Gezielte Finanzhilfen je nach Höhe des Einkommens statt Tankrabatt für alle. Das ist bisher wegen fehlender Daten zwischen den Finanzämtern nicht möglich, aber laut Süddeutscher Zeitung arbeitet die Regierung daran, das zu ändern. In anderen Ländern, etwa in den USA, wird seit Jahren eine gezielte Hilfe praktiziert, teilweise mit Hilfe von Papierschecks, die per Post verschickt werden. 4 von 5 Lehrkräften an Bayerns Gymnasien und beruflichen Oberschulen nutzen künstliche Intelligenz für ihre Arbeit. Das zeigt eine Umfrage des Bayerischen Philologenverbandes unter rund 3.300 Lehrern. Am häufigsten kommt KI bei der Erstellung von Aufgaben zum Einsatz, aber auch bei Unterrichtsplanung und Texten. Fast 40% setzen KI-Tools bereits direkt im Unterricht mit Schülern ein.
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4: Mit Chris Kleinschmidt. Durch die Nacht geht's bei uns sternend klar. Tiefstwerte 1 bis 6 Grad. Der morgige Freitag. Da starten wir erst mit Nebel in den Tag. Dann kommt die Sonne immer wieder raus. 17 bis 19 Grad. Und der Samstag, der bringt uns richtig viel Sonne und angenehme 23 Grad.
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2: A3 Würzburg Richtung Nürnberg zwischen Erlangen-Frauenaurach und Erlangen-Tennenlohe 4 Kilometer Stau. Es dauert ungefähr 45 Minuten länger. A3 Nürnberg-Passau zwischen Laber und Littendorf Gefahr durch 2 Rehe auf der Fahrbahn. Die A8 Stuttgart Richtung München zwischen Augsburg-Ost und Friedberg 2 Kilometer Stau plus 15 Minuten. Die A6 Nürnberg Richtung Heilbronn zwischen Kupferzell und Neuenstein laufen Bergungsarbeiten. Der rechte Fahrstreifen ist gesperrt. Und die A99 Autobahnring zwischen Kreuz München West und Dreieck München Allach Gefahr durch Personen auf der Fahrbahn. Gute Fahrt.
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1: Ich bin Stefan Schütz. Wer jahrelang zu viel an seinen Energieversorger zahlt, hat jetzt bessere Chancen, Geld zurückzubekommen. Laut dem Europäischen Gerichtshof verfallen Ansprüche wegen unwirksamer Preisänderungen nicht einfach nach 3 Jahren. Ronny Thorau berichtet.
2: Auslöser war ein Fernwärmeversorger hier in Berlin, dessen Arbeitspreis änderte sich ab 2015 jedes Jahr für eine Kundin. Doch erst 2019 erhob die Einspruch. Zu spät, erklärte das Kammergericht Berlin. Wer 3 Jahre nicht widerspreche, müsse zahlen. Der Europäische Gerichtshof sieht das anders. Unwirksame Preiserhöhungsklauseln können also künftig wohl länger als 3 Jahre erfolgreich beanstandet werden.
1: Auf den Straßen hat es im laufenden Jahr bisher weniger Verkehrstote gegeben. Laut Bundesstatistik gab es aber mehr Todesopfer, die mit einem E-Scooter unterwegs waren. Knapp 30 sind nach einem Unfall gestorben und das sei wirklich auffällig, sagen die Statistiker. Denn in allen anderen Gruppen, also Auto- und Motorradfahrer, Radler und Fußgänger, gab es weniger Tote. Außerdem wurden viel mehr Leute auf E-Scootern verletzt, vor allem Teenager. Die deutsche Wirtschaft kommt wieder in Schwung und zwar kräftiger als bislang gedacht. Die führenden Wirtschaftsinstitute im Land haben ihre Konjunkturprognose verdoppelt. In ihrem Herbstgutachten erwarten sie jetzt für das laufende Jahr einen Anstieg des Bruttoinlandsproduktes um 1,3%. Im Frühling hatten sie noch mit einem Plus von 0,6% gerechnet. Dieser Aufschwung stehe auf einem schmalen Fundament, sagen die Experten. Wetterbedingt war es bisher nicht möglich, per Drohne zu erkunden, wie heftig der Felssturz an Deutschlands höchstem Berg der Zugspitze war. Eine Sprecherin einer Forschungsstation sagte, es sei nach wie vor sehr staubig. Morgen soll das Wetter mitspielen. Klar ist bisher, dass der Felssturz am Dienstag auf einer Höhe von rund 2800 Metern stattgefunden hat. Als Grund wird der auftauende Permafrost infolge des Klimawandels vermutet.
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3: Mit Chris Kleinschmidt. Durch die Nacht geht's bei uns sternenklar. Tiefstwerte 1 bis 6 Grad. Der morgige Freitag. Da starten wir erst mit Nebel in den Tag. Dann kommt die Sonne immer wieder raus. 17 bis 19 Grad. Und der Samstag, der bringt uns richtig viel Sonne und angenehme 23 Grad.
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3: Mit Moritz Einzel. Die Bundesregierung will künftig gezielter finanziell helfen können, abhängig vom monatlichen Einkommen. Das Problem, laut Süddeutscher Zeitung, dem Bundeszentralamt fehlen dafür wichtige Daten, etwa Kontoverbindungen und Einkommensverhältnisse vieler Bürger. Die Finanzämter der Länder sollen diese Informationen künftig übermitteln dürfen. Hintergrund ist zum Beispiel die Kritik am Tankrabatt, von dem auch Gutverdiener profitieren. Rheinland-Pfalz hat ein weiteres Jahr den Vorsitz der Ministerpräsidentenkonferenz inne. Das beschlossen die Regierungschefs der Länder einstimmig. Turnusgemäß wäre Sachsen-Anhalt ab Oktober dran gewesen, mit einem möglichen AfD-Ministerpräsidenten Siegmund. Juristen sagen, dieses politische Manöver sei zulässig. Es ist das Gipfeltreffen der beiden wohl gerade mächtigsten Männer der Welt und kann deshalb Auswirkungen haben auf Politik und Wirtschaft weltweit. US-Präsident Donald Trump hat den chinesischen Staatschef Xi Jinping in Washington empfangen. Tina Eck berichtet.
4: Der pompöse Empfang hier in Washington kann kaum vom Konfliktstoff ablenken. Handel, Zölle, Taiwan, KI und Kriege im speziellen Chinas Ölimporte aus dem Iran und Russland. Beim Staatsbankett am Abend ist die Tech-Branche dabei. Stärkere Kontrollen bei der Entwicklung von KI oder Superintelligenz stoßen bei Trump und Xi auf Ablehnung.
3: Die Bundesregierung will Geheimdiensten mehr Macht geben. Der Bundestag hat über einen Gesetzentwurf beraten, der die Befugnisse von BND und Verfassungsschutz ausweiten soll. Künftig könnte der BND fremde IT-Systeme angreifen und ausländische Unternehmen sabotieren, wenn von ihnen eine Gefahr für Deutschland ausgeht. Die Begründung der Regierung: Deutschland sei zunehmend Ziel von Spionage, Sabotage, Cyberangriffen und Desinformation. Bayerns Pilzsaison fällt auch dieses Jahr enttäuschend aus. In Wäldern und auf Wiesen finden sich ungewöhnlich wenige Pilze, das teilte unter anderem der Landesbund für Vogel- und Naturschutz mit. Grund seien häufigere trockene Sommer durch die Klimakrise. Einzelne Dürrejahre würden viele Pilzarten überstehen, so ein Sprecher. Problematisch werde es aber, wenn Erholungsphasen zwischen den Trockenjahren ausbleiben.
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5: Mit Chris Kleinschmidt. Durch die Nacht geht's bei uns sternend klar. Tiefstwerte 1 bis 6 Grad. Der morgige Freitag. Da starten wir erst mit Nebel in den Tag. Dann kommt die Sonne immer wieder raus. 17 bis 19 Grad. Und der Samstag, der bringt uns richtig viel Sonne und angenehme 23 Grad.
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3: Vorsicht auf der A3 Passau Richtung Nürnberg. Zwischen dem Kreuz Deggendorf und Metten liegen Gegenstände auf der Fahrbahn. A3 Würzburg Richtung Nürnberg. Zwischen Höchstadt Ost und Erlangen West ein Unfall mit mehreren Fahrzeugen. Und zwischen Erlangen-Frauenaurach und Erlangen-Tennenlohe 3 Kilometer Stau. 13 Minuten der Zeitverlust. A8 Stuttgart Richtung München. Zwischen Augsburg West und Friedberg 2 Kilometer Stau. Eine halbe Stunde Zeitverlust. Und Vorsicht auf der A73 Bamberg Richtung Suhl. Zwischen Breitengüßbach Nord und Zapfendorf. Da ist die rechte Fahrspur nach einem Unfall blockiert.
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3: Ich bin Moritz Einzel. Die Bundesregierung will künftig gezielter finanziell helfen können, abhängig vom monatlichen Einkommen. Das Problem, laut Süddeutscher Zeitung, dem Bundeszentralamt fehlen dafür wichtige Daten, etwa Kontoverbindungen und Einkommensverhältnisse vieler Bürger. Die Finanzämter der Länder sollen diese Informationen künftig übermitteln dürfen. Hintergrund ist zum Beispiel die Kritik am Tankrabatt, von dem auch Gutverdiener profitieren. Rheinland-Pfalz hat ein weiteres Jahr den Vorsitz der Ministerpräsidentenkonferenz inne. Das beschlossen die Regierungschefs der Länder einstimmig. Turnusgemäß wäre Sachsen-Anhalt ab Oktober dran gewesen, mit einem möglichen AfD-Ministerpräsidenten Siegmund. Juristen sagen, dieses politische Manöver sei zulässig. Es ist das Gipfeltreffen der beiden wohl gerade mächtigsten Männer der Welt und kann deshalb Auswirkungen haben auf Politik und Wirtschaft weltweit. US-Präsident Donald Trump hat den chinesischen Staatschef Xi Jinping in Washington empfangen. Tina Eck berichtet.
4: Der pompöse Empfang hier in Washington kann kaum vom Konfliktstoff ablenken. Handel, Zölle, Taiwan, KI und Kriege, im Speziellen Chinas Ölimporte aus dem Iran und Russland. Beim Staatsbankett am Abend ist die Tech-Branche dabei. Stärkere Kontrollen bei der Entwicklung von KI oder Superintelligenz stoßen bei Trump und Xi auf Ablehnung.
3: Bayerns Pilzsaison fällt auch dieses Jahr enttäuschend aus. In Wäldern und auf Wiesen finden sich ungewöhnlich wenige Pilze, das teilte unter anderem der Landesbund für Vogel- und Naturschutz mit. Grund seien häufigere trockene Sommer durch die Klimakrise. Einzelne Dürrejahre würden viele Pilzarten überstehen, so ein Sprecher. Problematisch werde es aber, wenn Erholungsphasen zwischen den Trockenjahren ausbleiben.
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5: Mit Chris Kleinschmidt. Durch die Nacht geht's bei uns sternend klar. Tiefstwerte 1 bis 6 Grad. Der morgige Freitag. Da starten wir erst mit Nebel in den Tag. Dann kommt die Sonne immer wieder raus. 17 bis 19 Grad. Und der Samstag, der bringt uns richtig viel Sonne und angenehme 23 Grad.
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1: Mit Moritz Einsel. Beim Debüt von Jürgen Klopp als Bundestrainer hat die deutsche Fußballnationalmannschaft einen Sieg knapp verpasst. Das DFB-Team kam in Amsterdam gegen die Niederlande zu einem 1:1 Unentschieden. Felix Metscher brachte Deutschland in der 32. Minute in Führung. In der Nachspielzeit erzielte Cody Gakpo den Ausgleich für die Niederlande. Als nächstes trifft das deutsche Team am Sonntag in Augsburg auf Griechenland. Im Bundestag ist heute über einen neuen Anlauf zu einer Gesetzesänderung beim Thema Organspende debattiert worden. Eine fraktionsübergreifende Gruppe von Abgeordneten hat einen Entwurf für eine Widerspruchslösung eingebracht. Die SPD-Abgeordnete Dittmar sagte, man wolle die Ausgangslage verändern.
2: Heute müssen diejenigen aktiv werden, die Organe spenden wollen. Sie müssen ihre Zustimmung erklären. Künftig müssen diejenigen aktiv werden, die keine Organe spenden wollen. Sie müssen widersprechen. Jeder Mensch kann Nein sagen.
1: Der Grünen-Abgeordnete Lehmann vertritt eine andere Meinung.
3: Ein Mensch sollte nur selbst über seinen Körper verfügen. Die Widerspruchsregelung hingegen bedeutet im Kern nichts anderes als eine Vergesellschaftung des Körpers.
1: Etwa 8000 Menschen in Deutschland warten derzeit auf ein Spenderorgan. Eigentlich sollte Sachsen-Anhalt demnächst den Vorsitz der Ministerpräsidentenkonferenz übernehmen. Stattdessen behält Rheinland-Pfalz den MPK-Vorsitz für ein weiteres Jahr. Das haben die Regierungschefs der Länder beschlossen. Hintergrund ist der Wahlsieg der AfD in Sachsen-Anhalt und die Ungewissheit, wer dort künftig regiert. Reporter der US-Medien CNN, MS Now und Politico haben wieder Zugang zum Weißen Haus. Das teilten die drei Medienhäuser mit, nachdem sie zunächst erneut zurückgewiesen worden waren, trotz eines Richterspruchs zu ihren Gunsten. Ein Richter ordnete den vorläufigen Zutritt für Vertreter der drei Medien an, nachdem US-Präsident Trump sie vergangenen Freitag aus seinem Amtssitz verbannt hatte. Bei einem ökumenischen Gottesdienst auf dem Münchner Oktoberfest haben hunderte Menschen eines tödlich verunglückten Mitarbeiters gedacht. Die Veranstaltung im Marstallzelt richtete sich an Schaustellerfamilien, Wiesenwirte und Marktkaufleute, aber auch andere Gäste waren eingeladen. Der 52 Jahre alte Security-Mitarbeiter war am Montagabend von der Gondel eines Freefall Towers getroffen worden.
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4: Mit Chris Kleinschmidt. Durch die Nacht geht's bei uns sternend klar. Tiefstwerte 1 bis 6 Grad. Der morgige Freitag da. Starten wir erst mit Nebel in den Tag, dann kommt die Sonne immer wieder raus. 17 bis 19 Grad. Und der Samstag, der bringt uns richtig viel Sonne und angenehme 23 Grad.
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1: Vorsicht auf der A3 Würzburg Richtung Nürnberg zwischen Höchstadt Ost und Erlangen West. Behinderungen nach einem Unfall mit mehreren Fahrzeugen. Und auf der A93 Regensburg Richtung Weiden zwischen Schwandorf Süd und Schwandorf Mitte liegt ein toter Hase auf der Fahrbahn.
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5: Ich bin Moritz Einsel. Beim Debüt von Jürgen Klopp als Bundestrainer hat die deutsche Fußballnationalmannschaft einen Sieg knapp verpasst. Das DFB-Team kam in Amsterdam gegen die Niederlande zu einem 1:1 Unentschieden. Felix Metscher brachte Deutschland in der 32. Minute in Führung. In der Nachspielzeit erzielte Cody Gakpo den Ausgleich für die Niederlande. Als nächstes trifft das deutsche Team am Sonntag in Augsburg auf Griechenland. Im Bundestag ist heute über einen neuen Anlauf zu einer Gesetzesänderung beim Thema Organspende debattiert worden. Eine fraktionsübergreifende Gruppe von Abgeordneten hat einen Entwurf für eine Widerspruchslösung eingebracht. Die SPD-Abgeordnete Dittmar sagte, man wolle die Ausgangslage verändern.
6: Heute müssen diejenigen aktiv werden, die Organe spenden wollen. Sie müssen ihre Zustimmung erklären. Künftig müssen diejenigen aktiv werden, die keine Organe spenden wollen. Sie müssen widersprechen. Jeder Mensch kann Nein sagen.
5: Der Grünen-Abgeordnete Lehmann vertritt eine andere Meinung.
7: Ein Mensch sollte nur selbst über seinen Körper verfügen. Die Widerspruchsregelung hingegen bedeutet im Kern nichts anderes als eine Vergesellschaftung des Körpers.
5: Etwa 8000 Menschen in Deutschland warten derzeit auf ein Spenderorgan. Eigentlich sollte Sachsen-Anhalt demnächst den Vorsitz der Ministerpräsidentenkonferenz übernehmen. Stattdessen behält Rheinland-Pfalz den MPK-Vorsitz für ein weiteres Jahr. Das haben die Regierungschefs der Länder beschlossen. Hintergrund ist der Wahlsieg der AfD in Sachsen-Anhalt und die Ungewissheit, wer dort künftig regiert. Bei einem ökumenischen Gottesdienst auf dem Münchner Oktoberfest haben hunderte Menschen eines tödlich verunglückten Mitarbeiters gedacht. Die Veranstaltung im Marstallzelt richtete sich an Schaustellerfamilien, Wiesenwirte und Marktkaufleute, aber auch andere Gäste waren eingeladen. Der 52 Jahre alte Security-Mitarbeiter war am Montagabend von der Gondel eines Freefall Towers getroffen worden.
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8: Mit Chris Kleinschmidt. Durch die Nacht geht's bei uns sternend klar. Tiefstwerte 1 bis 6 Grad. Der morgige Freitag da. Starten wir erst mit Nebel in den Tag. Dann kommt die Sonne immer wieder raus. 17 bis 19 Grad. Und der Samstag, der bringt uns richtig viel Sonne und angenehme 23 Grad.
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3: Mit Moritz Einzel. Die deutsche Fußballnationalmannschaft hat beim Debüt von Jürgen Klopp als Bundestrainer einen Sieg knapp verpasst. Das DFB-Team kam in Amsterdam gegen die Niederlande zu einem 1:1 Unentschieden. Felix Metscher brachte Deutschland in der 32. Minute in Führung. In der Nachspielzeit erzielte Cody Gakpo den Ausgleich für die Niederlande. Klopps Fazit bei RTL.
4: Ich war mit vielen Einzelleistungen sehr, sehr, sehr zufrieden. War generell mit der Leidenschaft, die wir an den Tag gelegt haben, sehr zufrieden. Wir können besser und mehr Fußball spielen, ganz bestimmt.
3: Als nächstes trifft das deutsche Team am Sonntag in Augsburg auf Griechenland. Gezielte Finanzhilfen je nach Einkommen statt Tankrabatt für alle. Das ist bisher wegen fehlender Daten zwischen den Finanzämtern nicht möglich, aber laut Süddeutscher Zeitung arbeitet die Regierung daran, das zu ändern. In anderen Ländern, etwa in den USA, wird seit Jahren die gezielte Hilfe praktiziert, teilweise mit Hilfe von Papierschecks, die per Post verschickt werden. Die Bundesregierung will Geheimdiensten mehr Macht geben. Der Bundestag hat über einen Gesetzentwurf beraten, der die Befugnisse von BND und Verfassungsschutz ausweiten soll. Künftig könnte der BND fremde IT-Systeme angreifen und ausländische Unternehmen sabotieren, wenn von ihnen eine Gefahr für Deutschland ausgeht. Die Regierung begründet den Schritt, Deutschland sei zunehmend Ziel von Spionage, Sabotage, Cyberangriffen und Desinformation. Streit mit der Familie, Geldsorgen oder die psychische Gesundheit. Viele Nutzer von Chatbots wenden sich mit persönlichen und vertraulichen Themen an die KI-Anwendungen. In einer Befragung des Software-Dienstleisters Proton gaben 68% an, mindestens einmal ein sensibles Thema mit einem KI-System besprochen zu haben. Gleichzeitig vertrauen gut 40% der Nutzer den Anbietern wenig oder gar nicht, wenn es um Datenschutz geht. Und nochmal Sport. Die Basketballer des FC Bayern sind mit einem Sieg in die neue Saison in der Euroleague gestartet. Die Münchner setzten sich in Sofia gegen Hapoel Tel Aviv mit 86:84 durch. Nach einer titellosen Saison auch national wollen die Bayern-Basketballer in der neuen Spielzeit deutlich besser abschneiden. In der Euroleague gehören sie aber nicht zu den Titelfavoriten.
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3: Es ist klar oder örtlich neblig bei uns in Bayern bei Temperaturen zwischen plus 6 und minus 1 Grad. Tagsüber lösen sich die Nebelfelder meist rasch auf, sonst scheint häufig die Sonne. Im östlichen Bergland bilden sich vorübergehend harmlose Quellwolken. Die Höchstwerte liegen bei 16 bis 22 Grad. Von Samstag bis weit in die neue Woche erwartet uns mit einem stabilen Hoch viel Sonnenschein.
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3: Eine Meldung von der A8 Stuttgart Richtung München zwischen Augsburg-West und Dasing. 3 Kilometer Stau, 17 Minuten der Zeitverlust. Die A995 Kreuz München Süd Richtung München ist zwischen Unterhaching Nord und München-Giesing wegen Bauarbeiten gesperrt. Das dauert noch bis in der Früh um 5. Und die B301 Ismaning Richtung Abensberg zwischen Lindkirchen und Meilenhofen. Da liegen Gegenstände auf der Fahrbahn.
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3: Ich bin Moritz Einzel. Die deutsche Fußballnationalmannschaft hat beim Debüt von Jürgen Klopp als Bundestrainer einen Sieg knapp verpasst. Das DFB-Team kam in Amsterdam gegen die Niederlande zu einem 1:1 Unentschieden. Felix Metscher brachte Deutschland in der 32. Minute in Führung. In der Nachspielzeit erzielte Cody Gakpo den Ausgleich für die Niederlande. Klopps Fazit bei RTL.
4: Ich war mit vielen Einzelleistungen sehr, sehr, sehr zufrieden. War generell mit der Leidenschaft, die wir an den Tag gelegt haben, sehr zufrieden. Wir können besser und mehr Fußball spielen, ganz bestimmt.
3: Als nächstes trifft das deutsche Team am Sonntag in Augsburg auf Griechenland. Gezielte Finanzhilfen je nach Einkommen statt Tankrabatt für alle. Das ist bisher wegen fehlender Daten zwischen den Finanzämtern nicht möglich, aber laut Süddeutscher Zeitung arbeitet die Regierung daran, das zu ändern. In anderen Ländern, etwa in den USA, wird seit Jahren die gezielte Hilfe praktiziert, teilweise mit Hilfe von Papierschecks, die per Post verschickt werden. Die Bundesregierung will Geheimdiensten mehr Macht geben. Der Bundestag hat über einen Gesetzentwurf beraten, der die Befugnisse von BND und Verfassungsschutz ausweiten soll. Künftig könnte der BND fremde IT-Systeme angreifen und ausländische Unternehmen sabotieren, wenn von ihnen eine Gefahr für Deutschland ausgeht. Die Regierung begründet den Schritt, Deutschland sei zunehmend Ziel von Spionage, Sabotage, Cyberangriffen und Desinformation. Und nochmal Sport. Die Basketballer des FC Bayern sind mit einem Sieg in die neue Saison in der Euroleague gestartet. Die Münchner setzten sich in Sofia gegen Hapoel Tel Aviv mit 86:84 durch. Nach einer titellosen Saison auch national wollen die Bayern-Basketballer in der neuen Spielzeit deutlich besser abschneiden. In der Euroleague gehören sie aber nicht zu den Titelfavoriten.
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3: Es ist klar oder örtlich neblig bei uns in Bayern bei Temperaturen zwischen +6 und -1 Grad. Tagsüber lösen sich die Nebelfelder meist rasch auf, sonst scheint häufig die Sonne. Im östlichen Bergland bilden sich vorübergehend harmlose Quellwolken. Die Höchstwerte liegen bei 16 bis 22 Grad. Von Samstag bis weit in die neue Woche erwartet uns mit einem stabilen Hoch viel Sonnenschein.
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1: Heute geht's zu einer magischen Reise durch Bayern und alles steht Kopf. Es geht ins Erlebnismuseum Magic Bavaria. In diesem Upside-Down-Museum reisen wir zu den schönsten bayerischen Sehenswürdigkeiten und da können wir zum Beispiel hoch oben über dem Marienplatz auf einer Slackline balancieren oder auch am Schloss Neuschwanstein an der Decke rumspazieren. Die Illusionen, die dabei entstehen, sind ganz schön aufregend und solche außergewöhnlichen Familienfotos hattet ihr bestimmt auch noch nie. Das Erlebnismuseum Magic Bavaria ist ein aufregender Ausflug für die ganze Familie.
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3: Mit Moritz Einzel. Rund 3 Monate ist das frühe WM aus her. Jetzt soll eine neue Ära beginnen für die deutsche Fußballnationalmannschaft. Sie trägt die Handschrift von Jürgen Klopp als Bundestrainer. Sein erstes Spiel in der Nations League in den Niederlanden ist ganz gut gelaufen. 1:1 der Endstand am Abend in Amsterdam. Torschütze für Deutschland war Felix Metscher in der 32. Minute. DFB-Kapitän Joshua Kimmich bei RTL.
4: In der zweiten Halbzeit hat man dann schon das Gefühl gehabt, dass die Holländer stärker wurden, dass sie bessere Chancen hatten. Wir waren dann mit dem Verteidigen ja beschäftigt, hatten auch da noch den einen oder anderen Konter, den wir nicht ganz so sauber ausspielen, sonst können wir vielleicht das 2-0 machen und am Strich verdient das Unentschieden.
3: Der Ausgleich gelang den Niederländern in der Nachspielzeit. Jürgen Klopps Heimpremiere als Bundestrainer ist dann am Sonntagabend in Augsburg gegen Griechenland. Rheinland-Pfalz behält den Vorsitz der Ministerpräsidentenkonferenz für ein weiteres Jahr. Das haben die Regierungschefs der Länder beschlossen. Eigentlich hätte Sachsen-Anhalt den MPK-Vorsitz in Kürze übernehmen sollen, doch nach dem AfD-Wahlsieg herrscht Ungewissheit, wer dort künftig regiert. Es ist das Treffen der beiden wohl mächtigsten Männer der Welt und kann deswegen Auswirkungen auf die gesamte Weltwirtschaft haben. US-Präsident Trump hat den chinesischen Staatschef Xi in Washington empfangen. Dabei ging es um Themen wie Handel, künstliche Intelligenz und die Kriege in der Ukraine und im Iran. Xi sprach sich für eine stärkere Zusammenarbeit aus. Trump hob hervor, auch China wolle KI nicht staatlich regulieren. Die deutsche Wirtschaft kommt wieder in Schwung und zwar kräftiger als bislang gedacht. Die führenden Wirtschaftsinstitute im Land haben ihre Konjunkturprognose verdoppelt. In ihrem Herbstgutachten erwarten sie jetzt für das laufende Jahr einen Anstieg des Bruttoinlandsprodukts um 1,3%. Im Frühling hatten sie noch mit einem Plus von 0,6% gerechnet. Wetterbedingt war es bislang nicht möglich, per Drohne zu erkunden, wie heftig der Felssturz an Deutschlands höchstem Berg, der Zugspitze, war. Eine Sprecherin einer Forschungsstation sagte, es sei nach wie vor sehr staubig. Heute soll das Wetter mitspielen. Klar ist bisher, dass der Felssturz am Dienstag auf einer Höhe von rund 2800 Metern stattgefunden hat. Als Grund wird der auftauende Permafrost infolge des Klimawandels vermutet.
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3: Es ist klar oder örtlich neblig bei uns in Bayern bei Temperaturen zwischen plus 6 und minus 1 Grad. Tagsüber, da lösen sich die Nebelfelder dann meist rasch auf und es scheint häufig die Sonne. Im östlichen Bergland bilden sich vorübergehend harmlose Quellwolken. Die Höchstwerte liegen bei 16 bis 22 Grad. Von Samstag bis weit in die neue Woche erwartet uns mit einem stabilen Hoch viel Sonnenschein.
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3: Vorsicht auf der A3 Frankfurt-Würzburg in beiden Richtungen zwischen dem Dreieck Würzburg-West und Würzburg-Kist-Rehe auf der Fahrbahn. Und die A995 Kreuz München-Süd Richtung München ist zwischen Unterhaching-Nord und München-Giesing wegen Bauarbeiten gesperrt. Das Ganze soll noch bis ca. 5 Uhr früh dauern.
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6: Ich bin Moritz Einzel. Rund 3 Monate ist das frühe WM aus her. Jetzt soll eine neue Ära beginnen für die deutsche Fußballnationalmannschaft. Sie trägt die Handschrift von Jürgen Klopp als Bundestrainer. Sein erstes Spiel in der Nations League in den Niederlanden ist ganz gut gelaufen. 1:1 der Endstand am Abend in Amsterdam. Torschütze für Deutschland war Felix Metscher in der 32. Minute. DFB-Kapitän Joshua Kimmich bei RTL.
7: In der zweiten Halbzeit hat man dann schon das Gefühl gehabt, dass die Holländer stärker wurden, dass sie bessere Chancen hatten. Wir waren dann mit dem Verteidigen ja beschäftigt, hatten auch da noch den einen oder anderen Konter, den wir nicht ganz so sauber ausspielen, sonst können wir vielleicht das 2-0 machen. Unterm Strich verdient das Unentschieden.
6: Der Ausgleich gelang den Niederländern in der Nachspielzeit. Jürgen Klopps Heimpremiere als Bundestrainer ist dann am Sonntagabend in Augsburg gegen Griechenland. Rheinland-Pfalz behält den Vorsitz der Ministerpräsidentenkonferenz für ein weiteres Jahr. Das haben die Regierungschefs der Länder beschlossen. Eigentlich hätte Sachsen-Anhalt den MPK-Vorsitz in Kürze übernehmen sollen, doch nach dem AfD-Wahlsieg herrscht Ungewissheit, wer dort künftig regiert. Es ist das Treffen der beiden wohl mächtigsten Männer der Welt und kann deswegen Auswirkungen auf die gesamte Weltwirtschaft haben. US-Präsident Trump hat den chinesischen Staatschef Xi in Washington empfangen. Dabei ging es um Themen wie Handel, künstliche Intelligenz und die Kriege in der Ukraine und im Iran. Xi sprach sich für eine stärkere Zusammenarbeit aus. Trump hob hervor, auch China wolle KI nicht staatlich regulieren. Wetterbedingt war es bislang nicht möglich, per Drohne zu erkunden, wie heftig der Felssturz an Deutschlands höchstem Berg, der Zugspitze, war. Eine Sprecherin einer Forschungsstation sagte, es sei nach wie vor sehr staubig. Heute soll das Wetter mitspielen. Klar ist bisher, dass der Felssturz am Dienstag auf einer Höhe von rund 2800 Metern stattgefunden hat. Als Grund wird der auftauende Permafrost infolge des Klimawandels vermutet.
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6: Es ist klar oder örtlich neblig bei uns in Bayern bei Temperaturen zwischen +6 und -1 Grad. Tagsüber, da lösen sich die Nebelfelder dann meist rasch auf und es scheint häufig die Sonne. Im östlichen Bergland bilden sich vorübergehend harmlose Quellwolken. Die Höchstwerte liegen bei 16 bis 22 Grad. Von Samstag bis weit in die neue Woche erwartet uns mit einem stabilen Hoch viel Sonnenschein.

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5: Mit Moritz Einzel. Beim Debüt von Jürgen Klopp als Bundestrainer hat die deutsche Fußballnationalmannschaft gegen die Niederlande unentschieden gespielt. Die Nations League-Partie in Amsterdam endete 1:1. Der Freiburger DFB-Debütant Philipp Treu bei RTL.
6: Jeder hat sich reingehauen und das muss auch jetzt die nächsten Wochen Auftrieb geben. Genauso muss man spielen. Wir müssen das dem Land einfach alles geben und mit Stolz spielen. Und das haben wir heute versucht.
5: Torschütze für Deutschland war Felix Metscher von Borussia Dortmund. In Deutschland gibt es zu wenige Spenderorgane. Bisher gilt, wer Organspender sein will, muss dazu aktiv Ja sagen. Viele Bundestagsabgeordnete wollen das gerne umdrehen. Jeder soll erstmal Organspender sein. Wer das nicht will, muss aktiv Nein sagen. Fraktionsübergreifend gibt es jetzt einen neuen Vorstoß für diese Widerspruchslösung. Gestern wurde darüber im Bundestag debattiert. Ein Befürworter ist der grünen Abgeordnete Kellner.
7: Die Widerspruchsregelung ist die Lösung in den allermeisten europäischen Ländern. Deutschland geht einen Sonderweg, profitiert aber überdurchschnittlich von Organspenden aus dem Ausland. Das ist für mich ethisch schwer zu rechtfertigen.
5: Eine andere Abgeordnetengruppe will dagegen nur deutlich mehr Aufklärung über die Organspende und Aufforderungen, sich zu entscheiden. Die deutsche Wirtschaft könnte deutlich stärker wachsen als bisher angenommen. Führende Wirtschaftsinstitute haben in ihrer Herbstprognose die Wachstumserwartung auf 1,3% erhöht. Im Frühjahrsgutachten waren sie noch von 0,6% ausgegangen. Bei der UN-Generalversammlung in New York hat Israels Ministerpräsident Netanyahu gesprochen. Dabei verließen zahlreiche Ländervertreter demonstrativ den Saal. Andere Delegierte applaudierten dem israelischen Regierungschef. Netanyahu rechtfertigte bei den Vereinten Nationen Israels Vorgehen gegen die Hamas, die Hisbollah und den Iran. Den Vorwurf, im Gazastreifen einen Völkermord begangen zu haben, wies er erneut scharf zurück. Der britische Premier Burnham will das Alkoholverbot in englischen Stadien kippen. Der Labour-Politiker hat die Regelung als diskriminierend und unfair gegenüber Fußballfans bezeichnet. Das Alkoholverbot in englischen und walisischen Stadien gilt seit gut 40 Jahren.
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5: Es ist klar oder örtlich neblig bei uns in Bayern bei Temperaturen zwischen +6 und -1 Grad. Tagsüber, da lösen sich die Nebelfelder dann meist rasch auf und es scheint häufig die Sonne. Im östlichen Bergland bilden sich vorübergehend harmlose Quellwolken. Die Höchstwerte liegen bei 16 bis 22 Grad. Von Samstag bis weit in die neue Woche erwartet uns mit einem stabilen Hoch viel Sonnenschein.